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1: Jetzt kommt hier Niklas Hermes mit Fauler Zauber.

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1: Jetzt kommt hier Elvis Presley, Jungle House, Rock.

Und wir haben die besten Hörer der Welt hier. Es kommt hier die Flippers, Jerome, Beat, Olaf, die Flipper. Wir sagen Dankeschön. Und danach kommt dann noch mein Gute-Nacht-Lied.

0: sind hier mein Gute-Nacht-Lied, Inga und Wolf. Gute Nacht, Freunde. Und damit verabschiede mich von euch allen hier. Und Funky, Erna, Maus, Svenny. Und von allen, die sonst hier zugehört haben.
1: Und ein letztes
0: euch jetzt eine gute Nacht, schlaf gut und träumt was Schönes.
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1: Achtung, an dieser Stelle endet unser moderiertes Programm für heute.
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0: Und deswegen würde ich es auch inhaltlich für einen großen Fehler halten, jetzt einzelne Bausteine da rauszubrechen, das dann am Ende auch das Gesamtgefüge zum Scheitern bringen könnte.
1: Die Bundesregierung bereitet offenbar einen neuen Zivildienst vor. Laut Bild fragt sie Sozialverbände, wie viele potenzielle Wehrdienstverweigerer sie aufnehmen könnten, mit offenbar positiven Rückmeldungen. Hintergrund ist eine mögliche Rückkehr der Wehrpflicht, falls die Bundeswehr nicht genug Freiwillige findet. Die Spritpreise sind im letzten Monat deutlich gestiegen. Der ADAC fordert deswegen Konsequenzen. Fabian Hoffmann hat die Details.
2: Der Automobilclub sagt, die Preise sind im Juli drastisch nach oben gegangen. Vor allem Diesel wurde teurer. Ein Liter kostete Ende Juli im Schnitt 2,23 Euro. Zum Monatsbeginn, also kurz nach Ende des Tankrabatts, waren es noch unter 2 Euro gewesen. Obwohl der Rohölpreis demnach zuletzt deutlich gefallen ist, haben die Tankstellen das nicht weitergegeben. Im Gegenteil, der ADAC fordert deshalb das Bundeskartellamt auf, die Raffinerie- und Großhandelspreise kritisch zu überprüfen.
1: Die USA und der Iran verhandeln nun offenbar doch wieder über ein Ende des Krieges. Das behauptet zumindest US-Präsident Trump. Demnach sind am Abend Gespräche angelaufen. Bisher ist dazu aber noch nichts Offizielles durchgesickert. Dass neue Verhandlungen anstehen, hatte der Iran zuletzt noch bestritten. Hitze und Trockenheit machen den Flüssen in Deutschland weiter massiv zu schaffen. Zuletzt hatte etwa der Rhein neue Tiefststände gesehen. Zur aktuellen Lage will der neue Verkehrsminister Bilger übermorgen mit Experten und Verbänden sprechen. Das Niedrigwasser bringt zum Beispiel die Industrie in Bedrängnis.
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4: Mit KI-Support. Wolkig ist es gerade und vor allem im Osten sind schon am Morgen Schauer und Gewitter unterwegs. Später kommen erst mehr Wolken dazu. Dann gibt es verbreitet kräftige Gewitter mit heftigem Regen und Hagel. Am Abend schiebt der Südwesten nochmal neue Gewitter nach. Dazu wird es heiß mit 30 bis 38 Grad. Morgen weiter Sonne und Wolken, im Osten ab und zu Schauer oder Gewitter, maximal bis 35 Grad.

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0: The Kings und All Day and All the Night machten den Opener meiner Sendung
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0: Dienstag ist heute. Dienstag, der 4. August 2026. Ihr hört die Sendung Der Morgen mit Gernot. Das ist meine Wenigkeit hier hinter den beiden Mikrofonen, der die nächsten knapp 3 Stunden für euch da ist und euch durch die Sendung führt. Montags bis Freitags gibt es die Sendung immer live von 6 bis 9 und unlive von 3 Uhr in der Nacht bis 6 Uhr an immer die Wiederholung vom Vortag. Zur vollen Stunde hört ihr bei mir Nachrichten, Sport und Wetterbericht in kompakter Variante. In der 20. Sendeminute gibt es einen kleinen Beitrag, um halb dann die Wetteraussichten. Und 10 nach halb gucken wir mal, wer heute Geburtstag hat. Musikalischerseits wie immer der stete Wechsel von deutsch in nicht deutsch gesungenem Liedgut. Das nenne ich Fairness-Filter. Ne, damit also mir nicht 3 Stunden lang nur englisches Gedudel von sich geht. Nein. Wir haben so ein schönes deutsches Kulturgut und das möchte auch irgendwo eine Plattform haben. Hier in der Sendung Der Morgen mit Gernot sind die genau richtig. Die deutschen Künstler oder die deutsch singenden Künstler. So, legen wir los, wa? Legen wir los. Nach den Kings in Englisch gibt's was Deutsches. The King of Rock'n'Roll, Mr. Elvis Presley, hat den Titel gesungen im Englischen, der da hieß You're the Devil in the Sky. Und das Ding ziehen wir uns in Deutsch rein von keinem Geringeren als von Rex Gildo. Schön, dass ihr da seid, ihr Lieben. Moin, moin. 6 Uhr und 8 Minuten. 8 Minuten nach 6. Du.

0: Rex Gildo, Liebe kälter als Eis, hier um 6 Uhr und 11 Minuten, 4 Minuten vor Viertel 7 haben wir es in der Zwischenzeit. Den Titel Candida, den kennt man in Deutsch vom Bata Illich, ne? Das Original aus dem Englischen, das gibt's von Dawn and Tony Orlando. Candida, na bitteschön.
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0: Candida, Don Antonio Orlando, hier in meiner Sendung, der Morgen mit Gernot. Die haben ja einige Projekte zusammen gemacht und dann auch wieder solo, einzeln, ja, kommt aber, oder kam für mir immer was Gutes bei raus. 6 Uhr und 14 Minuten, eine Minute vor Viertel 7. Jetzt wird geklopft, jetzt machen wir das umgedreht. Ha, im wahrsten Sinne des Wortes. Down hatte tatsächlich einen Titel in Englisch, Knock Three Times. Und das Ding ziehen wir uns jetzt in Deutsch rein. Ja? Also nochmal ähnliche Melodie, aber nicht Candida, sondern Knock Three Times. Und das in Deutsch vom unvergessenen Bernd Spier.
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Jetzt haben wir praktisch mehr oder weniger zweimal Down bzw. Tony Orlando hintereinander gehört. Einmal mit Candida und einmal mit Knock Three Times. Nur, dass Knock Three Times hier in Deutsch gesungen wurde. Klopf dreimal von Bernd Spier. 6 Uhr und 19 Minuten haben wir es. Eine Minute. Ja, ich falle immer wieder drauf ein. Eine Minute vor 20 vor oder so. Nein, natürlich nicht. 4 Minuten nach Viertel 7. Ja? 4 Minuten nach Viertel 7 ist es. Ne? Oder 11 Minuten vor halb 7. Okay, das können wir so gelten lassen. Wir schauen nach Ösiland. Ne? Da gibt es ja auch viele, viele, viele Interpreten. Unter anderem die Formation Joy. Ne? Und die hatten damals so einen riesen Erfolg mit dem Titel Touch by Touch. Das Ding ziehen wir uns jetzt rein. Das ist Disco-Mucke in Rheinkultur. Hier in der Sendung Der Morgen mit Gernot. Zuvor allerdings der Beitrag. Im Jahre 1998 bekamen die drei Schwestern Carrie Lane, Marianne und Jennifer McBean aus American Fork in Utah am gleichen Tag ein Baby. Die älteste Tochter Caroline gebar um 7.18 Uhr einen Sohn. Dann folgte die zweitälteste, die 27-jährige Marianne. Das Schlusslicht bildete die 24-jährige Jennifer, die um 20.58 Uhr eine Tochter gebar. Die Chancen für ein solches

0: Und war das gut oder war das gut? Meine ich doch, ne? Joy aus dem Ösiland. Die beiden haben es echt drauf, schöne tanzbare Rhythmen zu gestalten. Touch by Touch. 6 Uhr und 24 Minuten. 6 Minuten vor 6:30. Jetzt gibt's den abgedankten König von Mallorca. Den habe ich ja auch des Öfteren im Programm mit verschiedensten Titeln. Jetzt versucht er uns einen Regenbogen zu schenken. Jürgen Drews, die Kultfigur in Sachen Unterhaltungsmusik. Deutsche Unterhaltungsmusik. Das muss man ja mal so sagen.
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0: Der gute Jürgen hier in der Sendung Der Morgen mit Gernot. Jürgen Driefs und ich schenke dir einen Regenbogen. Naja, solange nicht der Regenbogen fade ist, da komme ich mit klar, ne? Einen echten Regenbogen, ne? Der also bei Nässe, wenn man in Richtung Sonne guckt, dann in Richtung Licht kickt, dort erscheint. Ja, der ist in Ordnung, das ist richtig, ne? Denn wir wissen ja, am Ende des Regenbogens, da erwartet uns ein Goldschatz. So die Legende. Hat nur noch nie jemand gesehen, wo das Ding endet. Das ist das Problem. Den Anfang sieht jeder. Gernot, du schwafelst. Ja, ja. Mach ich. Montag bis Freitag von 6 bis 9. Live hier in der Sendung Der Morgen mit Gernot. 6 Uhr und 29 Minuten. Eine Minute trennt uns vor der 6:30 Marke. Wir hören die Wetteraussichten jetzt. Ein paar Verbrauchertipps können sich wie immer anschließen. Und dann gibt's Helene Fischer. Und die singt erneut in Englisch. Hatten wir gestern schon, ne, dass er in Englisch gesungen hat. Mitten im Paradies. Und die Nummer in Englisch heißt Everything I Need. Das Ding ziehen wir uns rein. Und damit die Andrea Berg-Fans nicht anfangen zu heulen, abwarten. Es kommt geballte Kraft, dann anschließend. Aber erstmal Wetter, bitte.
1: Mit KI-Support. Wolkig ist es gerade und vor allem im Osten sind schon am Morgen Schauer und Gewitter unterwegs. Später kommen erst mehr Wolken dazu, dann gibt es verbreitet kräftige Gewitter mit heftigem Regen und Hagel. Am Abend schiebt der Südwesten nochmal neue Gewitter nach. Dazu wird es heiß mit 30 bis 38 Grad. Morgen weiter Sonne und Wolken, im Osten ab und zu Schauer oder Gewitter, maximal bis 35 Grad.

Genau, mitten im Paradies hier mal in der englischen Fassung mit dem Star persönlich in Englisch gesungen. Helene Fischer. 6 Uhr und 34 Minuten haben wir es gleich. 4 Minuten nach 6:30. Ich sagte ja eingehend schon oder warnte ja schon vor, dass die Andrea Berg-Fans ja auch auf ihre Kosten kommen. Sonst gibt es hier wieder Anrufe bzw. jede Menge Mails und Meldungen. Ja, die Helene spielst du und Andrea nicht. Und auch umgedreht war es auch schon alles da, ne? Nein, ich versuche die aber so ein bisschen zusammenzupacken, ne? Ja, Fairness wird ja bei mir definitiv groß geschrieben, zumindest in der Abfolge. Das war eine Mücke. Die musst jetzt mal eine kriegen. Gernot, du bist ein Mörder. Ja, bei Mücken schon. Andrea Berg besingt den Schwerelos-Hit-Mix. Na, bitteschön, Medley. Wir müssen

Da gucken wir mal, wer heute Geburtstag hat. Heute am 4. August. Kann ich euch sagen, 1961 geboren und wird heute 65 Jahre alt. Der ehemalige US-amerikanische Politiker und 44. Präsident der USA, Barack Obama. Tatsächlich, heute hat er Geburtstag. Na, wer weiß, die Zeichen stehen ja irgendwo, dass er nochmal antreten will. Na, gucken wir mal, was denn da noch passiert in dieser Richtung. Wen haben wir noch? Die gibt ja so viele, da muss man aufpassen. Florian Silbereisen, das wäre erwähnenswert. Guck an, der hat mit Barack Obama zusammen. Na, kannst du mal sehen, ja? Deutscher Fernsehmoderator und Sänger, ne? Ach, singen tut er auch? Guck an. Ja, ja, wissen wir ja. Florian Silbereisen wird heute 45 Jahre alt. Baujahr 81 ist er. Des Weiteren, Ben Zucker wird heute 43 Jahre alt, 1983 geboren. Wen haben wir noch? Wen haben wir noch und dürfen nicht vergessen? Ach hier, Mensch, hier unten, genau, das dürfen wir nur gar nicht vergessen. Ne? Und zwar, der ist ja nur mehr bekannt aus der Werbung mit dem, ihr wisst schon, Benzinkanister da, laufend da, ich kann die Firma nicht nennen da von der Tankstelle, ne? Aber ihr wisst schon, I'm walking und so, die Richtung. Ne? Louis Armstrong, ne? Der hätte heute auch Geburtstag gehabt, am 2., was steht denn hier? Er wurde, was für ein Ding? Was ist denn, also manchmal, also das Internet, da steht hier wirklich wortwörtlich, Louis Armstrong hätte heute Geburtstag gehabt, er wurde am 2. September geboren, verstarb 1971 im Alter von 69 Jahren, das steht hier. Da hat der nun heute Geburtstag oder ist er am 2. September geboren? Was denn du, heute ist der 2. September? Das müssen wir doch mal üben, wa? Ach, nee, und ich lese den Quatsch auch noch vor. Wir hören ihn jetzt mal trotzdem und ich kümmere mich mal darum, ob das stimmt oder nicht stimmt. Ne? Louis Armstrong, What a Wonderful World. Bitte.

0: So, jetzt habe ich das mal schnell recherchiert. Das war hier also ein Fehler von dieser Geburtstagsseite, wo ich da mal die Informationen herhole. Ne? Er hat tatsächlich heute Geburtstag gehabt. Er hat ja den Spitznamen Setschmo gehabt. Ne? Setschmo ist eine Verkürzung und heißt so ungefähr abgekürzt in Deutsch Schulranzenmund. Ja, könnte man sagen, denn er hat ja auch gut Trompete gespielt. Tatsächlich. Scheunentormund, das ist aber gemein. Schöpflöffelmund auch noch. Naja, das ist alles die gleiche Bedeutung, ne? Setschmo. Louis Armstrong, A Wonderful World. Schöne Nummer, wie wir ja wissen. Und hat noch ein paar mehr Sachen, so auf der Pfanne. Hello Dolly zum Beispiel kann ich entsinnen. Das war auch eine tolle Nummer. Was gibt's jetzt Schönes? Erstmal die Uhrzeit, ist klar. 6 Uhr und 44 Minuten, eine Minute vor 6:45. Alle, die los müssen jetzt auf Maloche, wünsche ich einen schönen Dienstag. Wir hören uns dann morgen wieder zur gewohnten Zeit. Einen tollen Arbeitstag wünsche ich einen entspannten. Schwitzt nicht so viel, ne? Und alle anderen hören jetzt 7000 Rinder, Kinder, Kinder, Kinder und sowas alles, ja, ja, ja. Singst du denn auch mit, Gernot? Ja, mache ich, aber ich lasse den Mikrofonregler unten, nicht oben.
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0: Der Jodelkönig, Peter Hinnen mit 7000 Ritter, 6 Uhr und 48 Minuten, 3 Minuten nach dreiviertel 7. Jetzt hören wir eine schöne Nummer aus den, waren die 90, Jolika? Das könnte mich jetzt mal ein bisschen, nee, es waren doch noch die 80er. Gut, aus den 80ern, wie ihr habt, The Stranglers und Skin Deep. Na bitte.
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0: The Stranglers und Skin Deep um 6:52, 8:07. Ich gucke die ganze Zeit, ob ich irgendeine schöne Meldung habe, wo man wieder so Kopfschütteln kann, aber es ist derzeit noch nichts zu sehen. Da gucken wir mal. Wir hören eine deutsche Cover-Variante jetzt. Im Original ist die Nummer bekannt von Audrey Lenders, den Bellamy Brothers, Don Williams, Telly Savalas, Western Union, Bernd Klüver, Johnny Hill, Tom Astor und. Na klar, die Nummer kennen wir aus dem Englischen. Da heißt sie nämlich, na, wie heißt sie? Some Broken Hearts Never Mend. Und hier ist sie in Deutsch zu hören, wenn auch die Jahre vergehen, mit Megastar Peter Alexander.
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Some Broken Hearts Never Mend in Deutsch, unter anderem von Peter Alexander gesungen, von vielen anderen auch, mit verschiedenen anderen Texten sogar. Und hier, wenn auch die Jahre vergehen. 6 Uhr und 56 Minuten, 4 Minuten bleiben uns noch bis zur 7 Uhr Marke, dann hören wir die Nachrichten, Sport und Wetterbericht, wie immer in kompakter Variante zur vollen Stunde, so soll es sein. Und bis ran an die solchen gibt's noch Tanja Thomas und Dance Little Lady Dance. Ihr wisst, das ist Michelle, ne? Ist klar. Wir hören uns dann zur zweiten Stunde wieder. Ich würde mich freuen, wenn ihr dran bleibt. Bis gleich, ihr Lieben.

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2: Im Studio Jana Klonikowski. Unionsfraktionschef Frei sieht keinen Verhandlungsspielraum bei der geplanten Abschaffung der Rente mit 63. Bei Welt TV warnt Frei, Änderungen könnten das gesamte Rentenpaket gefährden. Widerstand kommt da von den CDU-Ministerpräsidenten in Ostdeutschland und inzwischen auch aus dem Westen. Die SPD-Regierungschefs aus dem Saarland und Bremen wollen die Regelung ebenfalls beibehalten. Saarlands Ministerpräsidentin Rehlinger sagte im ZDF,
3: es geht gar nicht darum, das Paket in Gänze in Frage zu stellen. Da sind ja auch viele richtige Dinge drin. Aber eben an dieser einen Stelle, wo es um die Lebensleistung und um den Respekt von vielen Arbeitnehmerinnen und Arbeitnehmern geht, da kann man diesen Vorschlag nicht ohne weiteres akzeptieren. Ich tue das zumindest nicht.
2: Die Bundesregierung bereitet offenbar einen neuen Zivildienst vor. Das berichtet die Bild. Mehr dazu von Finn Riebesell-Freundlieb.
4: Demnach hat das Bundesfamilienministerium große soziale Träger bereits gefragt, wie viele potenzielle Wehrdienstverweigerer sie im Ernstfall aufnehmen könnten und ab wann das möglich wäre. Hintergrund ist eine mögliche Rückkehr der Wehrpflicht, falls die Bundeswehr nicht genügend Freiwillige findet. Dann würde auch der Ersatzdienst wieder eingeführt werden, so der Plan. Laut Ministerium haben fast alle angefragten Verbände ihre Bereitschaft signalisiert. Die genauen Pläne sollen nach der Sommerpause vorgestellt werden.
2: Der Streit um den Massenansturm in Ceuta beschäftigt heute die EU-Innenminister. Auf einer Sondersitzung geht's um das weitere Vorgehen. Zehntausende Menschen waren letzte Woche von Marokko aus in die spanische Exklave an der nordafrikanischen Küste gekommen. Ein Großteil von ihnen ist inzwischen wohl wieder zurück. Die USA und der Iran verhandeln offenbar wieder über Frieden. Das behauptet zumindest US-Präsident Trump. Er fordert, dass die Straße von Hormuz wieder geöffnet wird und er droht, dass die Gespräche die letzte Chance für den Iran seien. Der Haushaltsdiscounter McGuides macht voraussichtlich 50 Filialen dicht. Welche genau, darüber soll im Herbst entschieden werden. Das Unternehmen hatte im Mai Insolvenz angemeldet. Zurzeit gibt es gut 180 McGuides-Filialen in ganz Deutschland.
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5: Mit KI-Support. Sonnig ist es am Morgen erst noch, aber das kippt ziemlich schnell und es schieben sich viele Wolken rein. Im Osten sind auch schon Schauer und Gewitter unterwegs. Später wird es dann verbreitet kräftig mit Gewittern, Starkregen und Hagel. Am Abend kommen von Südwesten nochmal neue nach. Dazu werden es 30 bis 38 Grad. Morgen geht's mit Sonne und Wolken weiter. Dazu maximal 35 Grad.

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0: Chris Andrews war das, ja? Nicht nur I'm a Yesterday Man, nein, auch Long Life Love. Das war der Opener der zweiten Stunde meiner Sendung.
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0: Dienstag, der 4. August 2026. Ihr hört die Sendung Der Morgen mit Gernot. Dies Montags bis Freitags immer live gibt von 6 bis 9 Uhr und von 3 Uhr in der Nacht bis 6 Uhr an immer die Wiederholung vom Vortag. Ihr wisst ja, meine Sendestunde ist strukturiert, so soll es sein im Radio. Na, selbstverständlich zur Vollen hören wir die Nachrichten, Sport und Wetterbericht in kompakter Variante, wie sie es gehört. In der 20. Sendeminute gibt es einen kleinen Beitrag bei mir, um halb dann die Wetteraussichten. Und 10 nach halb schauen wir, wer heute Geburtstag hat. Wie immer ist der Fairnessfilter scharf geschaltet, bedeutet in musikalischer Ausrichtung, dass ich immer einen deutschsprachig gesungenen, gefolgt von einem nicht deutschsprachig gesungenen Titel spiele. Das immer im Wechsel und dazwischen logisch in einer Morgensendung die aktuelle Uhrzeit. 7 Uhr und 7 Minuten, 7 Minuten nach 7 haben wir's und nach Chris Andrews in Englisch gibt's was Deutsches. Mein Girl ist Gold wert. Ja, sagt eigentlich gar nichts, ne? Nee, ist eine Dingensversion. Ne, was? Der Dingens ist immer gut, ne? Eine deutsche Coverversion, ne? Bob Blumen singt das Ding Red Hot in Englisch und hier hören wir die Nummer mit Rudolf Rock und die Schocker. Mein Girl ist Gold wert. Genau. Schön, dass ihr da seid, Lieben, und ich freue mich auf die nächsten knapp 50, die guten 50 Minuten euer Gastgeber zu sein. Zumindest für diese Stunde. Los geht's! Achso, ihr müsst noch Kaffee einschenken, ja? Ja, guck mal auf meine Tasse. Ich bin ja gespannt, wann der faule Micha aufsteht und mir endlich Kaffee nachschenkt. Und vor allen Dingen, wann der endlich hier in meinem Mischpult erscheint, ja? Was, Gerdet? Was redest du wirr? Naja, dazu vielleicht später mehr. Wenn er sich meldet, dann kläre ich das auf. Sonst bleibt das mein Geheimnis.
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0: Rock'n'Roll aus deutschem Lande mit Rudolf Rock und die Schocker. Mein Girl is Gold wert. 7:11, 4 Minuten vor Viertel 8 haben wir es in der Zwischenzeit schon. Jetzt gibt es eine schöne rocklastige Ballade vom Boss. Genau, Mr. Bruce Springsteen on the Street of Philadelphia.
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0: Der Boss-Sang The Street auf Philadelphia. Bruce Springsteen hier in der Sendung Der Morgen mit Gernot. 7 Uhr und 15 Minuten. Ganz genau Viertel 8 oder Viertel nach 7 genannt. Jetzt hören wir wieder den Bernd. Den mag ich ja sehr gerne. Viele kennen ihn durch Der Junge mit der Mundharmonika. Genau, den meine ich. Der hat aber auch ganz andere Klänge. Unter anderem Disco- und tanzlastige Mucke. Die wir jetzt hören. Der ganz normale Wahnsinn. Na, den kennt ihr ja, ne? Montag bis Freitag von 6 bis 9. Bernd Klüber. Gleich.
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0: Der unvergessene Junge mit der Mundharmonika, Bernd Klüver, der ganz normale Wahnsinn um 7 Uhr. Und naja, da fehlen noch ein paar Sekündchen, dann ist es 20, ja? Also gleich, in wenigen Sekunden, ist es 10 Minuten vor 8. Wir hören jetzt den Beitrag, wie ich ihn versprach. Und dann gibt es eine schöne Formation, die sich Lobo nennt, ja? Also Love You to Want Me. Die Nummer gibt es doch auch in Deutsch. Wer singt das? Ah ja, ihr wisst, Michael Holm, genau. Baby, du bist nicht alleine. Hier das englische Original, aber zuvor der Beitrag. Die New Yorker Polizei hat am Freitag einen Beamten vom Dienst suspendiert, der Alkoholsünderinnen zum Striptease aufgefordert haben soll. Drei Frauen hatten berichtet, als Gegenleistung fürs Ausziehen soll der Hüter des Gesetzes davon abgesehen haben, sie wegen betrunkenen Fahrens anzuzeigen. Eine 27-Jährige sagte, sie habe nur mit Unterwäsche und Schuhen bekleidet im Schnee nach Hause gehen müssen.
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0: schöne Melodien, weich gespült. Für Freunde, die langsam aufwachen, genau das Richtige. Lobo, I little love you, do want me. Hier in meiner Sendung Der Morgen mit Gernot. Damit ihr aber nicht alle jetzt einschlaft hier, werden wir mal die Schlagzahl um ein Vielfaches nach oben korrigieren. Mit richtig dufter, flotter Country Music. Und ein Garant dafür ist unter anderem Larry Schuber und seine Mannen Western Union aus Berlin. Gott sei Dank ist endlich wieder Sommer. 7 Uhr und 25 Minuten, 5 Minuten vor 7:30.
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0: Country Music aus Berlin-Brandenburg mit Larry Schubert und Western Union. Gott sei Dank ist endlich wieder Sommer. Die Nummer singt ja auch in Englisch, ne? Habe ich auch schon mal gespielt. Er höchstpersönlich ein. Wir haben 7 Uhr und jetzt gleich 30 Minuten, ein paar Sekündchen fehlen noch. Dann ist es 7:30 und das 7:30 oder die 7:30 Marke vielmehr, die bedeutet doch gleichzeitig die Halbzeit meiner kompletten Sendung. Wir hören jetzt gleich die Wetteraussichten und wie immer können sich ein paar Verbrauchertipps anschließen. Und dann gibt es eine schöne Nummer mit Dusty Springfield in Private. Aber irgendwas will mir da nicht so richtig in den Kopf. Da ist doch, da stimmt doch was nicht. Ich glaube, naja, glauben sollte ich mal lieber in der Kirche, ne? Ja. Irgendwas will da nicht so richtig. Da fehlt was. Irgendwie fehlt da was. Ich gucke mir das mal während des Titels an. Aber erst das Wetter.
1: Mit KI-Support. Sonnig ist es am Morgen erst noch, aber das kippt ziemlich schnell und es schieben sich viele Wolken rein. Im Osten sind auch schon Schauer und Gewitter unterwegs. Später wird es dann verbreitet kräftig mit Gewittern, Starkregen und Hagel. Am Abend kommen von Südwesten nochmal neue nach. Dazu werden es 30 bis 38 Grad. Morgen geht's mit Sonne und Wolken weiter. Dazu maximal 35 Grad.

0: Genau, da war nämlich was. Die Pet Shop Boys, das fehlte mir zur Information. Die haben das Ding hier auf den Leib geschrieben. Das ist die Springfield in Private, geschrieben von den Pet Shop Boys. 7 Uhr und 35 Minuten, 5 Minuten nach 7:30 haben wir es in der Zwischenzeit. Wir gucken gleich, wer heute Geburtstag hat. Zuvor schauen wir nochmal einen schönen Titel uns an von der Julia Lindholm. Sie ist nämlich eine Schwedin und singt die, also viele, viele, nicht alle, aber viele bzw. einige ABBA-Titel in Deutsch nach. Hier hören wir jetzt den Titel Fernando in Deutsch von ihr gesungen und der Himmel war zum Greifen nah. So heißt der Song. Und dann gucken wir, wer Geburtstag hat.
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Am 4. August, sprich heute, hat bzw. hätte Geburtstag gehabt, aber hat in diesem Fall Barack Obama, ja, der US-amerikanische Politiker und 44. Präsident der Vereinigten Staaten von Amerika, wird heute 65 Jahre alt. Guck einer an, herzlichen Glückwunsch zum Purzeltag. Des Weiteren, 1981 geboren, wird heute 45 Jahre alt, Florian Silbereisen, deutscher Fernsehmoderator und Sänger. Deutscher Schlagersänger Ben Zucker hat heute Geburtstag. Er wird, also beziehungsweise heute, am 4. August 43 Jahre alt, 1983 geboren. Wen haben wir noch auf der Pfanne? Ich guck mal. Hier, Mr. Satchmo. Genau, habe ich also geklärt. Tatsächlich, das steht hier falsch drin, macht nichts. Ne? Er ist tatsächlich 1901 geboren. Richtig, am 4. August. Er ist ein Trompetenvirtuose gewesen und vor allen Dingen mit dem Titel Wonderful World super bekannt geworden. Nicht nur mit dem, sondern unter anderem. Ne? Hello Dolly fällt mir übrigens auch noch ein. Wir hören What a Wonderful World jetzt mit Louis Armstrong. Er wird englisch ausgesprochen mit S hinten aussprechen. Ne? Louis Armstrong. Ja? Nicht zu verwechseln mit dem anderen Armstrong da, der irgendwo auf dem Mars hin wollte und aber auf dem Mond zwischengelandet ist. Gernot. Hier ist der Song.

0: was schön. Louis Armstrong und What a Wonderful World, wie wir ja wissen. Schöne Nummer, ne? Mal gucken, ob ich nächste Stunde den Hello Dolly noch finde auf der Rasche. Dann kann ich ja den auch mal spielen. 7 Uhr und 44 Minuten in der Zwischenzeit. Eine Minute vor dreiviertel acht. Jetzt wird es ein bisschen flotter. Hallo Klaus, ich will nur zurück zu dir. Oder zurück heißt das ja hier an der Stelle. Mit Knickerbocker und Biene. Flotte Mucke zum Wachwerden, nix zum Einschlafen hier. Hören wir gleich in wenigen Sekunden.
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0: Knickerbocker und Biene, hallo Klaus, ich will nur zurück zu dir. Genau. 7 Uhr und 49 Minuten, in der Zwischenzeit 4 Minuten nach 7:45. Albert Hammond, der Tausendsasser, ist mal wieder dran. Der schreibt doch viele, viele Songs für viele, viele andere, nicht nur für sich selber. Everything I Want to Do hören wir jetzt vom Meister.
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0: Albert Hammond und Everything I Want to Do. Der Bernd Spier, den wir vorher Stunde gehört haben, der singt hier diesen Titel auch in Deutsch. Keine Macht auf dieser Welt heißt er da. Na, mal sehen, vielleicht spiele ich den demnächst mal. Da haben wir den Vergleich. 7:52, 8:08. Roger Whittaker ist dran, gestern war er auch dran. Ich weiß. Aber war ein anderer Titel. Lass mich bei dir sein, hören wir jetzt von ihm.
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Schön, wa? Roger Whittaker, lass mich bei dir sein. Ja, welch gefühlvolle Klänge und Texte. Ja, unvergessen vom Roger. Ihr Lieben, wir haben es geschafft. Auch die zweite Stunde ist durch. Einen habe ich noch, einen kurzen noch vom King of Rock'n'Roll. Spielen wir den oder spielen wir den? Warte mal, ich guck mal. Wir könnten noch die Conway Twitties spielen. Nee, pass mal auf, wir tauschen den aus hier. Den Elvis, den nehmen wir als erstes? Nee, gerne. Das Erstgedachte ist immer das Richtige. Wir spielen den King und dann ist gut. Ha, Stuck on You. Und dann haben wir ja die Conway Twitties dann zum, als ersten Titel in der dritten Stunde. 7:57 haben wir es, 8:03. Und wie schon eben erwähnt, bis ran an die Nachrichten, den King. Und dann würde ich mich freuen, wenn wir zur dritten und letzten Stunde weiter hören können. Bis gleich, ihr Lieben. Dranbleiben.

0: die Zeit. Es ist 8 Uhr. 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
2: Im Studio Jana Klonikowski. In den Bundesländern wächst der Widerstand gegen Teile der geplanten Rentenreform. Auch die SPD-Regierungschefs im Saarland und in Bremen sprechen sich gegen die Abschaffung der Rente mit 63 aus, genau wie die CDU-Ministerpräsidenten aus Ostdeutschland. Unionsfraktionschef Frei stellt sich bei Welt TV gegen seine Parteikollegen. Er sieht keinen Verhandlungsspielraum.
3: Ich sehe auch nicht, dass wir klüger sein sollten als die Wissenschaftler und Politiker, die in der Alterssicherungskommission mitgearbeitet haben. Und deswegen würde ich es auch inhaltlich für einen großen Fehler halten, jetzt einzelne Bausteine da rauszubrechen, das dann am Ende auch das Gesamtgefüge zum Scheitern bringen könnte.
2: Schwarz-Rot bereitet offenbar das Comeback des Zivildienstes vor. Das berichtet die Bild. Mehr dazu von Tim Pritztrup.
4: Es geht dabei um das Szenario, dass die Bundeswehr nicht genug freiwillige Rekruten findet und dann die Wehrpflicht wieder aktiviert wird. Wer dann den Dienst an der Waffe verweigert, muss einen Ersatzdienst leisten. Dazu hat die Bundesregierung jetzt 23 Verbände wie das Rote Kreuz oder den NABU abgefragt, wie ihr möglicher Bedarf aussieht und was sie den jungen Leuten anbieten können. Die Pläne sollen nach der Sommerpause vorgestellt werden.
2: Nach dem Anschlag auf den Berliner CSD geht es neben der Aufarbeitung auch um mögliche Konsequenzen. Der Innenausschuss des Bundestags kommt heute deswegen zusammen. Neben Bundesinnenminister Dobrindt sollen auch Vertreter von Sicherheitsbehörden dabei sein. Wie geht's weiter nach dem Massenansturm auf Ceuta? Darüber sprechen heute die EU-Innenminister auf einer Sondersitzung. 22 Mitgliedstaaten hatten gefordert, dass sich so ein Vorfall nicht wiederholt. Zehntausende Menschen waren zeitgleich in der Exklave an der nordafrikanischen Küste angekommen. Kurz vor der neuen Saison in der Fußball-Bundesliga hat der DFB die Strafen für das Abfackeln von Feuerwerk im Stadion angepasst. Gefährliche Pyrotechnik wie Böller oder Raketen wird härter bestraft. Dagegen fallen die Strafen in Zukunft milder aus, wenn es um in der Hand gehaltene Bengalos geht.
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5: Mit KI-Support. Sonnig ist es am Morgen erst noch, aber das kippt ziemlich schnell und es schieben sich viele Wolken rein. Im Osten sind auch schon Schauer und Gewitter unterwegs. Später wird es dann verbreitet kräftig mit Gewittern, Starkregen und Hagel. Am Abend kommen von Südwesten nochmal neue nach. Dazu werden es 30 bis 38 Grad. Morgen geht's mit Sonne und Wolken weiter, dazu maximal 35 Grad.

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0: Conway Twitty, habe ich ja schon fast angekündigt gehabt, ne, zum Ende der zweiten Stunde meiner Sendung, die da heißt...
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Habe ich gerade einen Bild geschickt, da sieht man es auch drauf, da, ja, die Sonne blendet auf dem Display, macht nichts. Egal, wie auch immer, herzlich willkommen zur dritten Stunde der Sendung, der morgen mit Gernot, die es Montag bis Freitag von 6 bis 9 Uhr live gibt und von 3 Uhr in der Nacht bis 6 Uhr.

0: Voran immer die Wiederholung vom Vortag. Ihr wisst, meine Sendestunden, die drei sind strukturiert, ne, immer gleich, damit da also eine gewisse Regelmäßigkeit auch drin stattfinden kann. Und das ist auch so, auch im professionellen Bereich ist das so. Also sprich auch bei mir. Boah, das riecht jetzt wieder. Zur vollen Stunde hört ihr Nachrichten, Sport und Wetterbericht in kompakter Variante. In der 20. Sendeminute, da gibt es einen kleinen Beitrag in meiner Sendestunde um halb dann den ausführlichen Wetterbericht und speziell mit mir gesprochen. Und der Wetterfrosch Kurt aus Berlin-Tegel, der gibt mir die. Ne? Und 10 nach halb gucken wir, wer heute Geburtstag hat. Musikalischerseits der stete Wechsel von deutsch in nicht deutsch gesungenem Liedgut und dazwischen die aktuelle Uhrzeit. 6 Uhr, Entschuldigung, umgedreht. 8 Uhr 6 wollte ich sagen, aber ist es ja gar nicht. 8 Uhr 7 ist es in der Zwischenzeit. 7 Minuten nach 8. Wir hören nach den Conway-Twitties mit Hey Little Lucy in Englisch was Deutsches. Aus der neuen deutschen Wellezeit die Fräulein Menke und die besingt ihre hohen Berge. Gernot, hast du eben gesagt, dass Fräulein Menke hohe Berge... Nein, habe ich nicht gesagt. Diese besingt den Titel Hohe Berge. Hat nichts mit ihrem Aussehen zu tun. Fräulein Menke, schön, dass ihr da seid, ihr Lieben. Ich stelle mich vor und dann singt das Fräulein.
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0: Die hohen Berge, besungen von Fräulein Menk aus der schönen, tollen Neuen Deutschen Wellezeit. Ach, da war die Welt noch in Ordnung. Ich sag's euch, das war noch schön. 8:11 in der Zwischenzeit, 4 Minuten vor 8:45. Diesem Andreas da aus dem ehemaligen Süden von der DDR, den werde ich wahrscheinlich mit einem Anwalt verklagen müssen. Ne? Ich sag euch auch warum. Ja, der schickt mir hier Bilder von seinem Frühstück. Das ist, nennt man seelische Grausamkeit. Gibt es da noch ein paar Paragraphen schon für? Wenn nicht, müssen wir den auf jeden Fall einführen. Ne? Kann ja nicht sein, dass der mir sein Frühstück schickt und ich muss hier darsten, ja? Ich, wo ich so ein schmales Hemd bin, ja? Zart wie ein Reh. Oder warte mal, wie hieß das Tier mit dem Rüssel?
1: Dieser Typ mit seiner Moderation macht mich noch völlig wahnsinnig.
0: Paul Anka besingt Es so besser. Andreas, liebe Grüße. Hier aus dem schönen Märkisch-Oderland in das nicht so schöne Sachsenland. Boah, der war gemein, wa? Aber Treffer und versenkt. Wer will schon in Sachsen sein? Wobei, warte mal, da gab's doch noch ein lieber Spruch, ne? Sachsen, wo die schönen Mädchen an den Bäumen wachsen. Na gut, hab ich wieder gerettet, wa?
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0: Der in Kanada geborene Mr. Paul Anka und Esso Besso That Kiss hier in der Sendung Der Morgen mit Gernot sorgt für gute Laune Musik. Etwas flotter, ihr könnt zumindest mit dem linken und dem rechten großen Zeh leicht mitwackeln, na, wenn ihr dann möchtet. 8 Uhr und 14 Minuten haben wir es, eine Minute vor Viertel 9. Was gibt's jetzt Schönes? Ah ja, die Lena Andersson. Ja? Vom Namen würde man dann gleich sofort an Schweden denken und richtig, richtig, richtig. Sie singt einen ABBA-Titel und zwar Hasta Mañana. Das Ding ziehen wir uns rein und zwar in der Deutsch. Gleich in wenigen Sekunden geht's los.
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Lena Andersen und Hasta Manjana. Schöne Nummer aus dem Hause, aber wie wir ja wissen, 8 Uhr und 19 Minuten, eine Minute, nee, wieder falsch, 11 Minuten sind es, 11 Minuten vor halb 9. Ne? In einer Minute hören wir den Beitrag, so wollte ich sagen. Aber erstmal muss ich was richtigstellen, da habe ich den armen Andreas, da hilft der mir schon, ja, die 154 Sender. Sprich, meine Sendung wird bei 154 Sendern ja verteilt derzeit und der hilft mir, die zu verteilen und ich stecke den völlig falsch in die Ecke. Muss ich mir revidieren, ne? Also muss ich mir entschuldigen für, der wohnt nicht in Sachsen, sondern in Schmölln und das liegt in Thüringen. Ha! Schmölln ist eine Stadt im thüringischen Landkreis Altenburger Land und liegt an der Sprotte. Also nicht die Fischgeschichte, sondern das ist ein Fluss, ne? In der historischen Landschaft des Osterlands. Bekannt geworden ist sie vor allem durch die Knopf- und die Zahnbürstenindustrie im 19. Jahrhundert. Ach, die haben die Zahnbürsten erfunden. Gernot, dünnes Eis, sehr dünnes Eis. Ja. Also der liebe Andreas, der mir da immer hilft, ja, nicht nur er, ne, aber unter anderem, der wohnt also in Thüringen im Zahnbürstenkreis. Gernot? Jetzt ist hier noch. Ja. Andreas, lass dir das Frühstück schmecken. Und vergesst dir nicht, anschließend die Zähne zu putzen. Jetzt gibt's den Beitrag und anschließend Giorgio Moroder und Reach Out. 5 beschädigte Gräber, 3 umgestürzte Grabsteine, 2 verletzte, 6 beschädigte Autos und insgesamt rund 20.000 Euro Sachschaden sind die Bilanz der Amokfahrt einer 26-Jährigen in Fulda. Wie die Polizei der nordhessischen Stadt am Mittwoch mitteilte, hatte die als Randaliererin bereits behördlich bekannte Frau am späten Dienstagabend einen 75-jährigen Rentner vor dessen Garage zu Boden geschlagen, ihm das Auto weggenommen und war davongeprescht. Auf ihrer Amokfahrt streifte sie 3 parkende Fahrzeuge, durchbrach dann den Haupteingang des Zentralfriedhofs, raste rücksichtslos über Gräber und verließ die Totenstätte durch einen ebenfalls verschlossenen Nebenausgang. Kurze Zeit später stieß die offenbar Betrunkene frontal auf ein bei Rot wartendes Auto. Nachdem sie von der Polizei gestellt worden war, warf sie

0: Giorgio Moroder und Paul Engemann. Ja, so würde es eher sagen, ne? Reach Out. Völlig richtig. So, ihr Lieben, wir gucken uns gleich die Wetterdaten an, aber warte, ich muss mal hier was umfummeln. Das geht so nicht. Wir werden jetzt den Drafi hören. So, haben wir wieder richtig gemacht. Wir brauchen ein bisschen Zeit zum Schwatzen. Und der malt ein Bild. Und zwar von Cindy Lou. Nein, für Cindy Lou. So, es riecht euch. Heute male ich dein Bild, Cindy Lou. Wer auch immer Cindy Lou ist, aber die hat Glück. Die wird jetzt gemalt von Drafi Deutscher. Und das um 8 Uhr und 26 Minuten. 4 Minuten vor 8:30.
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0: Na siehste, geht doch, wa? Geht doch. Davy Deutscher, und der malte ein Bild von Cindy Lou. So, ihr Lieben, jetzt gucke ich mal, ob denn der Kurt schon fleißig war. Ich guck mal. Ja, wo ist er? Ja, da ist der Kurt. Ja, ist er. Mann, ist der wieder fleißig. Ich sag's euch. Hat er mir gerade geschickt. Ich werde ihm mal gleich antworten. Zack, dass ich das gelesen habe. Das ist ja wichtig, ne? So, denn jetzt gibt's nämlich die Wetterdaten mit Wetterfrosch Kurt. Oder von, vielmehr. Der schickt mir immer die aktuellen Temperaturen der 16 Landeshauptstädte und der 16 Bundesländer. Und danach gibt es dann den Wetterbericht direkt gelesen, den kompletten, und da fangen wir an. Geht los, Onkel Gernot macht sich das größer, ne? Ich bin ja nicht mehr der Jüngste, kann ich ein bisschen aufzoomen, ne? Bin zu faul, Lesebrille aufzusetzen. Geht ja mit dem Handy, kann man ja auch größer machen, wie ihr wisst, ne? Aufzoomen, ne? Geht los, Berlin 22 Grad und stark bewölkt, in Bremen 20 Grad stark bewölkt, Dresden 25 Grad wechselnd bewölkt, in Düsseldorf 23 Grad auflockernde Bewölkung, in Erfurt 22 Grad und bewölkt, Hamburg 19 Grad stark bewölkt, Hannover meldet 21 Grad stark bewölkt, Kiel hat 19 Grad, wechselhaft mit Schauern. Magdeburg 23 Grad, einzelne Schauer möglich. Mainz 22 Grad, wechselnd bewölkt. In München 25 Grad und sonnig. Potsdam 23 Grad, einzelne Schauer möglich. Guck an, Regenschirmwetter. Saarbrücken 22 Grad bewölkt. In Schwerin 19 Grad und böiger Wind und starke Gewitter derzeit sogar. Guck an, Stuttgart 25 Grad und sonnig. Und in Wiesbaden werden 22 Grad mit wechselnder Bewölkung gemeldet. Danke, Kurt. Und nun die Wetteraussichten. Und da sieht es wie folgt aus. Höchstwerte meist zwischen 30 und 35 Grad, örtlich auch darüber. Zunächst vielerorts sonnig bis leicht bewölkt. Im Tagesverlauf steigt vor allem in einigen Regionen die Gewittergefahr. Lokal sind Starkregen, Hagel und stürmische Böen möglich. Guck an, der Deutsche Wetterdienst warnt in Teilen Deutschlands vor starker bis extremer Hitze. Besonders ältere Menschen, bin ich ja mit gemeint, wa? Kinder, bin ich auch wieder mit meint. Und Personen mit Vorerkrankungen sollten ausreichend trinken und direkte Mittagssonne meiden. Könnt ihr mal einen Moment warten, ihr Lieben? Ich wollte mal an den Kühlschrank gehen und ein kaltes Bier holen. Hier steht, ich soll viel trinken. Nicht? Gott, das war der Wetterbericht. Danke, ihr Lieben, fürs Zuhören. Danke auch Kurt. Und nun, was gibt's jetzt? Ah ja, Jay Busters und Loop the Love. Bitte.
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0: Jay Busters und Loop D. Love. Schöne, flotte Mucke zum Mitklatschen und gute Laune bekommen. So soll es sein. 8 Uhr und 35 Minuten, 5 Minuten nach 8:30. Jetzt hören wir Tony Holiday mit Samba. Nee, nicht tanze Samba mit mir. Nein. Sondern Samba, Olé, Rumba, okay. Und dann gucken wir mal, wer Geburtstag hat. Ich nicht.
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Na, gucken wir mal, wer am 4. August Geburtstag hat oder hätte, wie auch immer. Der eine ist ja noch da, der andere ist nicht da. Der hier ist noch da. Barack Obama, der US-amerikanische Politiker und 44. Präsident der Vereinigten Staaten von Amerika, wird heute 65 Jahre alt, ne? Baujahr 61. Ja. Der nächste im Bunde, den ich vorlesen wollte, ist Frank. Nicht Frank. Nein. Es wird Zeit, dass ich Feierabend habe. Ich merke schon langsam. Es ist Feierabendzeit. Florian Silbereisen, der deutsche Fernsehmoderator und Sänger, wird heute 45 Jahre alt. Dieser Jungspund kann er mein Sohn sein. Deutscher Fernsehmoderator und Sänger, 81 geboren. Ben Zucker, der deutsche Schlagersänger, ebenfalls schon fast mein Enkel sein. Mann, bin ich ein alter Sack, wenn ich das hier so sehe, mal lese. 43 Jahre wird er heute. Herzlichen Glückwunsch zum Purzeltag auch für ihn. Und dann habe ich ja noch, auch in der letzten Stunde, schon den Louis Armstrong, ne, gewürdigt. Ne? Trompetenvirtuose im wahrsten Sinne des Wortes. Wir hatten gespielt What a Wonderful World. Und ich hatte ja gesagt, eventuell suche ich euch mal den Titel Hello Dolly raus. Ja? Und der zeichnet sich besonders aus durch sein markantes Zeichen, ne? Nämlich seine raue Stimme, tiefe raue Stimme, Hello Dolly. Genau, und das Ding ziehen wir uns jetzt rein. Alle anderen Geburtstagskindern, selbstverständlich heute, die heute Purzeltag haben, einen schönen Tagesablauf und feiert schön, ne? Und ihr wisst ja, wie immer, trinkt einen mit im Namen der Ortsgruppe Goldbrand. Hier ist Louis Armstrong und Hello Dolly.

0: Oh, der war ja so kurz. Aber da müssen wir noch einen nachgeben, wa? Wollen wir noch einen? Einen noch? Einen noch? Was Besonderes. Pass auf, jetzt. Wir lassen jetzt die Gabi singen. Alle, die Gabi heißen, die können jetzt mal aufmerksam zulauschen, ne? Die kleine Gabriele, die singt jetzt mit Onkel Stetschmo zusammen. Genau, das Geburtstagskind des Tages, Louis Armstrong, singt zusammen mit Gabi. Ich hab doch schon immer gewusst, für Gabis tue ich alles. Onkel Stetschmos Lullaby. Hören wir gleich in wenigen Sekunden.
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0: Siehst du, doppelt hält besser. Denn ich sprach ja auch immer, dass Louis Armstrong ein Trompetenvirtuose ist. Das haben wir jetzt eben auch nochmal mitbekommen. Hier mit Onkel Satchmos Lullaby und der kleinen Gabriele. Ja, guck an, wer auch immer das war. Ich kann immer nachforschen, vielleicht finde ich das raus. Jetzt gibt es jedenfalls die Schlagzahl etwas flotter, dass ihr mir nicht einschlaft hier ganz zum Schluss, kurz vor der Sendungsende. 8.48 Uhr haben wir es, 3 Minuten nach 8:45. Die Ace Cats singen ihren berühmtesten Song. Die Linda wird jetzt besungen.
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0: Die Legende lebt. Ich sag's euch. The Ace Cats und Linda und der Frontsänger, den spiele ich ja des Öfteren bei mir in der Sendung. Der Morgen mit Gernot. Seines Zeichens nennt er sich jetzt Lars Vegas, wie ihr wisst. Ne? Habt ihr vergessen, ihr sollt mir eine Karte besorgen. Eine Konzertkarte. Ach, der macht keine Konzerte. Nur Clubs. Ja gut, dann Clubauftrittkarte. Wisst ihr Bescheid. Ne? Einfach melden. Ha! 8 Uhr und 52 Minuten, dann war es 8 Minuten vor 9. The Coasters spielen jetzt mal einen kurzen 1,49 nur. Aber flotter am flottesten, ne? Jackety Jack heißt der Titel, ne? Bitte.
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2: The Coasters und Yakety Yak war der vorletzte Titel meiner Sendung Der Morgen mit Gernot. Der vorletzte, genau. Somit habe ich noch einen im Original von den Bellamy Brothers, Crossfire. Kennen wir? Das macht jetzt das Abschlusslicht, allerdings in Deutsch, von Hoffmann und Hoffmann. Und die besingen Himbeereis zum Frühstück. Das wäre doch mal ein echter Ernährungstipp, wa? Zum Frühstück, nicht? Nee? Na gut, wie auch immer. Wir haben es 8 Uhr und 55 Minuten, 5 Minuten vor 9. Das war's wieder für heute. Für heute schließe ich die Pforten, beide Seiten. Genau, freue mich, wenn es morgen früh ab 6 Uhr wieder heißt. Der Morgen mit Gernot und ihr seid dann mit dabei. Wer es nicht aushalten kann, wie immer, die Wiederholungssendung ab 3 Uhr. Und wenn ihr meine Musik gut gefunden habt, würde ich mal so sagen, dann könnt ihr gerne bei mir auf dem Sender weiterhören. Da kommt nämlich dieselbe Musik, die ihr hier gehört habt, nur ohne die Quatsche des Moderators. Das ist ein Angebot, ne? Viel Spaß mit den folgenden Sendungen jetzt, die ihr hört auf den verschiedenen Sendern. Und ich mache jetzt wie immer einen Fisch, schwimm davon. Passt ein bisschen auf euch auf, soll ja wettertechnisch da eventuell bei dem einen oder anderen gefährlich werden. Ich, wie immer, die zünftige Verabschiedung. Diener nach links, Diener nach rechts. Tschüss, tschüss, ihr Lieben. Macht's Schmugge. Euer stets gut gelaunter Gernot aus dem wunderschönen Märkisch-Oderland. Moment, sonnendurchfluteten, habe ich vergessen. Tschüss, bis morgen, ihr Lieben.

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0: Im Studio Jana Klonikowski. Bei der FIFA steht heute eine Krisensitzung an. Gianni Infantino holt dafür seine engsten Mitarbeiter zusammen. Die britische Times schreibt, der FIFA-Chef kämpfe inzwischen regelrecht verzweifelt um seine Macht, deswegen vermutlich auch das Treffen heute. Nach dem geplatzten Plan, Teile der WM zu verkaufen, muss Infantino um seine Zukunft bangen. Im kommenden Jahr will er als FIFA-Präsident wiedergewählt werden. Einige Verbände wollen ihn jetzt nicht mehr unterstützen. Weitere könnten folgen. Die Opposition im Bundestag fordert nach dem Anschlag auf den Berliner CSD Aufklärung. Für die linken Politikerin Clara Bünger sind nach einer Sondersitzung des Innenausschusses im Bundestag dazu noch viele Fragen offen. Sie sagte im Zweiten:
1: Wie es sein kann, dass eine Person, die als hoher Risikofall eingestuft wurde, dass diese Informationen nicht an das Gericht offensichtlich so weitergegeben wurden. Das heißt, die Frage, welche Informationen an das Gericht weitergegeben wurde, die wurde nicht geklärt.
0: Innenminister Dobrindt sieht sich nach der Sitzung in seinen Plänen für ein Chef.

0: schärferes Vorgehen gegen Gefährder bestärkt. Der Waldbrand in den Niederlanden an der Grenze zu Deutschland ist weiter nicht unter Kontrolle. Behörden zufolge ist in dem Naturschutzgebiet im Südosten des Landes mittlerweile eine Fläche von gut 140 Fußballfeldern betroffen. Hunderte Feuerwehrleute kämpfen mit Löschhubschraubern gegen die Flammen. Die Hitze hat Europa weiter fest im Griff. In italienischen Großstädten gilt jetzt Alarmstufe Rot. Arbeiten unter freiem Himmel sind während der heißesten Stunden jetzt teilweise verboten. In Wien wurden 41 Grad gemessen. Das ist ein neuer Rekord in Österreich. Und in Deutschland bremst das Niedrigwasser im Rhein die Schifffahrt weiter aus. Experten warnen vor schweren Folgen für die Wirtschaft. Immerhin soll die Hitze in Deutschland zum Wochenende zumindest etwas nachlassen.
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2: Mit KI-Support. Viele Wolken gibt es heute früh im Norden, dazu regnet es und teils sind auch Gewitter dabei. Sonst startet der Tag erstmal freundlicher, aber ab Mittag ziehen mehr Wolken auf und in der Südosthälfte sind Schauer und kräftige Gewitter drin. Am Abend dann auch südlich der Donau. Dazu wird es richtig heiß mit 30 bis 38 Grad. Morgen geht's gemischter weiter, maximal 31 Grad.

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0: The Crystals, Ten I Kiss Me, sangen sie. Und das war der Opener meiner Sendung.
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0: 28,2 Grad habe ich hier im Studio. Ja, fragt ihr euch, wie geht das denn? Das kann ich euch nicht sagen. Ich habe die ganze Nacht Fenster aufgehabt, aber das Gemäuer und der Dachstuhl und alles so, das hat sich so weit aufgehitzt, dass es nicht mehr abkühlt nachts. Reicht nicht aus. Obwohl wir draußen derzeit, ich gucke, kann aktuell ablesen, 21,1 haben hier im Märkisch-Oderland in meinem Studio, in meinem Sendestudio. Aber hier drinnen sind es also 28,2. Ja, und ich sitze hier nicht irgendwie bei einer Heizung an oder so, ne? Ich habe sogar Durchzug. Ja, ich habe tatsächlich das ganze Dachgeschoss komplett auf, alles auf, könnte durchziehen. Macht's auch ein bisschen, aber es kühlt sich trotzdem nicht runter. Weil die Mauern, die Wände sich halt einfach zu sehr aufgeheizt haben. Decke, Fußboden, alles, die Möbel, die stehen und so, die haben ja alle die Temperatur von gestern noch drin. Das kühlt sich nicht so schnell runter, ist ja klar, ne? Aber das ist mein Problem, nicht euers. Euer Problem ist, dass er mir montags bis freitags von 6 bis 9 Uhr zuhört und das sehr gerne. Somit ist es also ein positives Problem. Es gibt ja nicht nur negative Probleme. Das Wort Problem muss ja nicht unbedingt negativ immer hingestellt werden. Es gibt ja auch positive Probleme, ne? Liebeskummer zum Beispiel, auch ein positives Problem, oder? Nicht? Nee. Gut, wir fangen an. Volle Stunde, gibt's bei mir die Nachrichten, Sport und Wetterbericht in kompakter Variante. Dann in der 20. Sendeminute den kleinen Beitrag um halb, dann die Wetteraussichten und 10 nach halb. Gucken wir mal, wer heute Geburtstag hat. Viele besondere und auch die ihr kennt, Geburtstagskinder. Lasst euch überraschen. Und was für Zufälle es so gibt, wer miteinander Geburtstag hat an einem gleichen Tag, ja? Ja, lasst euch nachher da mal dann inspirieren von meiner Seite. Ich habe da ein paar rausgepickt, wie immer, wisst ihr ja. Musikalischerseits hier am Mittwoch, den 5. August 2026, hört ihr immer einen deutschsprachig gesungenen, gefolgt von einem nicht deutschsprachig gesungenen Titel. Das immer im Wechsel und dazwischen die aktuelle Uhrzeit. Jetzt haben wir es derzeit 6 Uhr und gleich 9 Minuten. Guck an, die Zeit streitet voran, ne? 9 Minuten nach 6. Und wir hören jetzt einen deutschen Song, und zwar von Gitte Henning und Rex Gildo. Oder früher in den 60ern, da haben sie einfach nur Gitte und Rex gehießen. Zwei auf einer Bank. Genau. Ja. Schön, dass ihr eingeschaltet habt. Danke fürs Kaffee einkiesen. Und freuen wir uns auf die nächsten knapp 3 Stunden. Kurzweil oder auch Unterhaltsames? Manchmal geht's mit dem Gernot. Betonung liegt auf manchmal. Danke fürs Einschalten.

0: Schön in Stereo und hier in FLAC, ja, also in Top-Qualität. Hier nichts mit so einem 128 MP3-Stream hier oder so ein Ding hier. Nee, das wollen wir nicht. Schön in Top-Qualität. Auch Musik aus längst vergangener Zeit kann in Top-Qualität sein, denn die haben damals die Musik auch schon in guter Qualität aufgezeichnet. Ja, nur nicht auf, komischerweise hier im Internet zum Anfang, ja. Wie es dann anfing, so in den 90er oder 2000er Jahren, dann wurde da alles zusammengegrippt, damit es schön klein wird und dann wurde hier so ein MP3-File 128, das die Schlürfe geht gar nicht. Ne? Nein, hier bei mir in Top-Qualität, auch der Stream ist höchstmöglich eingeschaltet, hier in 320 wird gestreamt und meine Titel hier sind hier in FLAC und WAVE, also sprich in Top-Qualität werden sie ausgestrahlt und nur der Stream macht's schlechter, aber hier bei mir gibt's nur richtig dufte Top-Qualität. Der nächste ebenfalls so. Wir haben 6 Uhr und 13 Minuten, 2 Minuten vor Viertel 7. The Trashman und Seven Bird. Also, das kann man gar nicht nachmachen. Ja, deswegen lassen wir ihn auch singen und nicht den Gernot.
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Ja, schöne verrückte Mucke am frühen Morgen. Gibt's gleich noch einen, ne? Aber nicht durch den nächsten, sondern jetzt machen wir es erstmal etwas ruhiger, ne? Diesen Kontrast, diesen schönen musikalischen Kontrast, den biete ich ja immer in meiner Sendung. Der Morgen mit Gernot. Aha, ja, bei mir kommt von Rammstein und dann gleich Roger Whittaker hinterher. Richtig, genau. So ähnlich machen wir es jetzt auch. Nach Trashman und Surfin' Bird hier um 6 Uhr und 15 Minuten, genau 6:45 oder auch 6:15 genannt, gibt's Peter Alexander. Und der gibt eine Lebensweisheit von sich, die stimmt aber sowas von genau. So richtig nett ist nur im Bett. Ich würde noch einen zufügen. Und dabei ist es egal, ob mit Babette oder Annette. Gernot. Also, liebe Sternchen, Hörer, Sternchen, Innen. Nein. So ein Blödsinn gibt es hier nicht. Der Morgen mit Gernot bleibt genderfrei. Auf die Werbeeinspielungen der Laut AG hat der Morgen mit Gernot keinen Einfluss. Liebe Radiohörer, danke fürs Einschalten hier in der genderfreien Sendung Der Morgen mit Gernot.

0: Mit Babette, Annette und Claudette. Richtig, Peter Alexander, so richtig nett ist's nur im Bett. 6 Uhr und na 19 Minuten erst. Ja, fehlt noch eine Minute zum richtigen Timing des Beitrags. Denn der kommt ja immer in der 20. Sendeminute. Bei mir ist aber nicht so schlimm, ne? Lieber zu früh wie gar nicht, ne? Komm, zu hören sein, meine ich jetzt. Hier, den Beitrag, ne? Ist klar. Den hören wir jetzt. Und dann Kontrastprogramm W erwähnte ich ja schon beim vorigen Take. Und den hören wir jetzt nochmal. Ne? Also von Peter Alexander zu liebevoller, weichgespülter Unterhaltungsmusik zu etwas härterer Gangart, ja? Was soll ich dazu sagen? Wie soll man das ansagen? Ja, für Leute, die noch nicht richtig wach sind, die werden jetzt wach. Achtung, hier ist Ohrenpusten. Garantie angesagt. CC Top und Gimme All Your Lovin'. Aber zunächst der Beitrag. Am Coke-Tag seiner Schule dachte sich der 19-jährige McCameron, not always Coca-Cola, und trug ein T-Shirt von Pepsi, der Konkurrentin von Coca-Cola. Wegen dieser Tat wurde Cameron einen Tag vom Unterricht ausgeschlossen. Diese Maßnahme sei ergriffen worden, weil der Schüler ungehobelt und destruktiv sein wollte, erklärte die Schulleiterin Gloria Hamilton. Gelassen nahm das Ganze die beiden Limonadenhersteller. Schüler würden solche Dinge einfach machen, meinte eine Sprecherin von Coca-Cola. Pepsi zeigte sich über Camerons Aktion erfreut und will nun dafür sorgen, dass er immer genug Pepsi-T-Shirts hat.
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0: harte Gitarrenriffs von ZZ Top und Gimme All Your Lovin' in meiner Sendung Der Morgen mit Gernot. Wer jetzt noch nicht aus dem Bett gefallen ist, der ist es jetzt gerade. Richtig, bisher nicht, ne? 6 Uhr und 25 Minuten haben wir es, 5 Minuten vor 6:30. Jetzt kommt Unterhaltungsmusik vom Jürgen Drews. Das Original stammt übrigens von Eddie Rabbit, ne? Rocky Mountain Music in Englisch. Und wir hören eine deutsche Cover-Variante, die uns deutlich bekannter ist. Na klar, und zwar Barfuß durch den Sommer. Passender geht's nicht zum Wetter.
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0: sommerliche Noten aneinandergereiht und vorgetragen von Jürgen Drews und Barfuß durch den Sommer. 6:30 Uhr, ganz genau 6:30. Wir hören jetzt die Wetteraussichten und wie immer können sich ein paar Verbrauchertipps anschließen. Bei wem nicht, der hört sofort Chris Andrews und nein, nicht Yesterday Man, sondern Carol O'Kay. Ne? Aber zuvor das Wetter.
1: Mit KI-Support. Viele Wolken gibt es heute früh im Norden, dazu regnet es und teils sind auch Gewitter dabei. Sonst startet der Tag erstmal freundlicher, aber ab Mittag ziehen mehr Wolken auf und in der Südosthälfte sind Schauer und kräftige Gewitter drin. Am Abend dann auch südlich der Donau. Dazu wird es richtig heiß mit 30 bis 38 Grad. Morgen geht's gemischter weiter, maximal 31 Grad.

0: Guck an, jetzt gibt's hier Gewitter, ein kleines. Ja, ein Morgengewitter, auch nicht schlecht. Chris Andrews und Cal, okay, hier bei mir gerade lokal im Märkisch-Oderland. Ja, kräftig. 6 Uhr und 33 Minuten haben wir's. 3 Minuten nach 6:30. Jetzt wird geschockt, und zwar mit Rudolf und die Schocker zusammen. Ne? Rudolf Rock und die Schocker und good golly, Miss Molly. Warte mal, das Ding ist doch hier mopst. Wer hat das Ding gesungen? Hier, Jerry Lee Lewis. Richtig, fiel mir aber gerade noch so ein. Jerry Lee Lewis im Original und hier nicht nur. Warte mal, mir fällt gerade ein, das Ding haben ja auch mehrere geschmettert. Ne? Aber hier mal in der Variante mit den Schockern plus Rudolf Rock.
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0: Rudolf Rock und die Schocker und Good Golly Miss Molly hier in der deutschen Fassung mit einem deutschen Text. Guck an. 6 Uhr und 37 Minuten in der Zwischenzeit. 7 Minuten nach 6:30 haben wir's. Bevor wir uns den Geburtstagskindern des Tages zuwenden, hören wir noch einen schnuckligen Song und zwar von Bobby Darin. Splish, Splash. Und da fällt mir ein, das Ding hat Frank Zander gesungen, ne? Ja, Splish, Splash und das Baden macht Spaß. Ach, die Nummer, ach, da gibt es ja ein Video von, überlege ich, ja, fällt mir gerade ein. Ihr wisst schon, auf der Plattform mit dem Y, da kann man sich das angucken, wie er eine totale Überflutung dort herstellt. Richtig, aber hier die Originalvariante mit Bobby Darin, bitte.
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Ja, gucken wir mal. Schauen wir mal, heute ist der 5. August. Gucken wir mal, wer heute Geburtstag hat oder hätte. Ne? Zum Beispiel die Ex von Ex-Bundeskanzler Schröder, ne? Die Doris Schröder. 1963 geboren und voilà, sie wird heute 63 Jahre alt. Herzlichen Glückwunsch zum Geburtstag. Geführt wird sie hier als deutsche Journalistin und Buchautorin. Guck an. Des Weiteren Marie Le Pen, ja, die französische Politikerin und EU-Parlamentsmitglied. Ja, die wird heute 58 Jahre alt, 1968 geboren. Guck an, die ist ja jünger. Die ist ja jünger. Guck an. So, jetzt gucken wir weiter. Des Weiteren haben wir hier noch eine ganz berühmte Persönlichkeit. Wer hat denn hier mit Marie Le Pen zusammen an einem Tag Geburtstag? Ha, ich sag's euch. Die deutsche Schlagersängerin und Unterhaltungskünstlerin. So wird sie hier geführt. Ja, 1984 geboren. Ein Küken. Im wahrsten Sinne des Wortes. Zu mir zumindest. Ne? Könnte meine Tochter sein. Ja, ob ich das will oder nicht will, das könnt ihr entscheiden. Aber es handelt sich um keine geringere als um die 42 Jahre alte Helene Fischer. Sie hat heute Geburtstag, die Fans jubeln. Und na klar, ihr wisst ja, bei mir ist sie ein fester Bestandteil mit ihrer Musik. Und auch jetzt hören wir sie natürlich klar mit dem Geburtstagsständchen des Tages. Ja? Wollen wir mal so sagen? Ob man sie nun mag oder nicht mag und die beiden Lager, die Andrea Berg-Lager und das Helene Fischer-Lager, liebe Leute, beide machen deutschen Schlager und das hervorragend und richtig erfolgreich. Gönnen wir ihr doch den Erfolg und ja, wie war das mit der unsere Demokratie? Jetzt kommt die Gernot-Demokratie. Die bleiben hier beide bei mir in der Sendung Bestandteil und jetzt hören wir sie mit einem Titel Ich glaub dir 100 Lügen. Schönen Geburtstag wünsche ich, herzlichen Glückwunsch. Liebe Helene Fischer und danke für deine tolle Unterhaltungsmusik.

0: Helene Fischer, Geburtstagskind des Tages, ganze 42 Jahre wird sie jung heute. Ich glaube dir 100 Lügen. Und na klar, die es eben verpasst haben, macht nichts. Nächste Stunde werden wir ihr nochmal gratulieren. Ne? So gegen in der 40. Minute circa, ja, der Sendestunde. Jetzt gibt's Sir Tony Christie, I Did What I Did for Maria. Und die ganze Nummer hier um 6 Uhr und 46 Minuten, eine Minute nach dreiviertel sieben haben wir es in der Zwischenzeit.
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0: Tony Christie. Na, falsch, falsch, falsch. Sir Tony Christie. I did what I did for Maria. Um 6:50 Uhr. 10 Minuten vor 7. Mensch, ich habe ja gar nicht die Leute verabschiedet. Die losen müssen auf der Maloche. Die hören das jetzt nicht mehr, wa? Haben sie schon abgeschaltet? Nee, noch nicht. Aber jetzt schnell. Winke, winke. Bis morgen, ihr Lieben. Wir hören uns am Donnerstag wieder, ne? Die meisten, oder viele, viele, nicht die meisten, aber viele, viele, hören so von 5 Uhr an, um 5:30 vielleicht, und dann bis 6:45 circa. Und dann zack, zack, zack, sieht man richtig, wie die Hörerzahlen leicht sinken, ja? Das ist so, ne? Weil sie los müssen auf der Maloche. Einen schönen Arbeitstag wünsche ich. Und nehmt einen Regenschirm mit. Zumindest hier im Märkisch-Oderland östlich von Berlin, da ziehen jetzt reichlich Regenwolken auf. Helene Fischer hatten wir als Geburtstagskind. Jetzt bin ich um eine Zeile verrutscht. Hier sind wir alle schon eine tiefer, eine tiefer. So, Toni Christie war durch. Jetzt gibt's, Macarena. Kennen wir, ne? Ist klar. Von Los del Rio. Ja? Hören wir aber nicht, weil sonst würde der Fairness-Filter kaputt sein, ne? Aber wir hören den Titel trotzdem mit selber Melodei und in deutschem Text oder mit deutschem Text vielmehr. Sandy Wagner. Ja, Sandy Wagner ist ein Er und der singt den Titel jetzt in Deutsch. 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

Sandy Wagner, ja, ein Air, wie wir eben gehört haben, mit der deutschen Fassung vom legendären Song Macarena. Kennen wir von Los Del Rio. Ne? Los Del Mar hat das mal nachgesungen, aber das Original ist von Los Del Rio. Ihr Lieben, guck an, die erste Stunde haben wir durch, die haben wir durch, geschafft. Es ist 6 Uhr und 55 Minuten, 5 Minuten vor 7. Einen Song habe ich noch, bis ran an die Nachrichten, Sport und Wetterbericht in kompakter Variante. Und dann hören wir uns zur zweiten Stunde wieder, der Morgen mit Gernot. Mal ein Hinweis in eigener Sache, wenn euch was gefällt oder auch nicht gefällt, egal wie auch immer, könnt ihr gerne eure Kritik äußern. Im Gegenteil, ich finde negative Kritik tatsächlich sogar besser und konstruktiver. Ja, ist so, weil man dann aus seinen Fehlern lernen kann. Ne? Man selbst wird ja mit der Zeit betriebsblind, das ist so. Ja, leider. In der Radiobranche spricht man von verbrannt. Ja, die Moderatoren verbrennen irgendwann. Wenn sie immer das Gleiche machen und immer dasselbe machen, sehen sie ihre eigenen Fehler nicht mehr. Deswegen ist es schön, wenn ihr mich durchaus auch kritisiert. Ja, nicht mir in den Mund reden und, oh, tolle Sendung, SFS, so gerne, prima, toll, toll, bisschen Hecht. Da habe ich nichts von. Da habe ich einen ganzen Sack voll schon im Keller von Dankeschön und du bist der Größte. Nee, bin ich auch nicht der Größte, ich bin eher der Breiteste. Aber wie auch immer, ich würde mich freuen, tatsächlich über konstruktive Kritik. Ne? Und ich beantworte jede E-Mail, beziehungsweise gehe auch gerne auf Kritiken per Telefon ein. 0170 18 16 616. Gerne auch für die WhatsApp-Gruppen, verteile ich euch gerne weiter, wenn ihr da mitmachen möchtet. Gibt ja verschiedene, da kann ich gerne dann weiter hinweisen oder euch da irgendwo eintragen, wenn ihr dann möchtet. So, nur hören wir noch Jan und Dean. Nee, der heißt Jan und Dean. Jan und Dean, da, Jan. Nee, da wieder du. Jan und Dean. Gut, lassen wir es so. Teller, Hesser. Warte mal, das Ding ist doch hier Mops. Fällt mir mal gleich ein. Der ist doch von, genau, von Freddy Cannon. Freddy Cannon sagt das Ding im Original und hier nachgesungen mit Jan und Dean. Bitteschön. Bis gleich, ihr Lieben. Schönartig dranbleiben.

0: Zeit. Es ist 7 Uhr. 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
2: Im Studio Jana Klonikowski. Bei der FIFA rumort es gewaltig. Gianni Infantino hat seine engsten Mitarbeiter laut Medienberichten heute zu einem Krisentreffen nach Marokko geladen. Finn Riebesel-Freundlieb berichtet.
3: Die britische Times schreibt, der FIFA-Chef kämpfe inzwischen regelrecht verzweifelt um seine Macht. Deswegen vermutlich auch das Treffen. Von Rücktritt will Infantino bislang noch nichts wissen. Auf Instagram postete er am Abend noch Unterstützungsbekundungen. Klar ist nur, nach dem geplatzten Plan, Teile der WM zu verkaufen, muss Infantino um seine Zukunft bangen. Im kommenden Jahr will er wiedergewählt werden und mehrere europäische Verbände wollen ihn nicht mehr unterstützen.
2: Viele Fragen zum Anschlag auf den Berliner CSD sind weiter offen. So sieht es die Opposition nach der Innenausschuss-Sondersitzung im Bundestag. Innenminister Dobrindt soll die Behördenkommunikation im Vorfeld offenlegen. Der hingegen sieht sich in seinen Plänen für ein härteres Vorgehen gegen Gefährder bestärkt. Schon wieder ist eine künstliche Intelligenz auf Abwege geraten. Das Modell der Firma Anthropic hat offenbar gezielt Phishing-Mails an Menschen verschickt. Mehr dazu von Tim Britztrup.
4: Britische Forscher haben das nach einem Test festgestellt. Offenbar wollte die KI eine Schwachstelle in eine öffentlich zugängliche Software einbauen. Dazu legte sie Fake-Accounts an und verschickte Mails an einen Entwickler, um diesen zu manipulieren. Unklar ist noch, ob der KI klar war, dass sie in der realen Welt unterwegs war und nicht in einer Testumgebung. Erst vor kurzem hatten zwei andere Vorfälle für Aufregung gesorgt. Dabei waren KI-Modelle ungeplant in Computersysteme von Unternehmen eingedrungen.
2: Die Hitze hat Europa weiter fest im Griff. In italienischen Großstädten gilt jetzt Alarmstufe Rot. Arbeiten unter freiem Himmel sind während der heißesten Stunden jetzt teilweise verboten. In Österreich gibt es neue Temperaturrekorde und in Deutschland bremst Niedrigwasser die Schifffahrt weiter aus. Der Tiger ist in Zentralasien zurück in freier Wildbahn. Kasachstan hat 4 Amur-Tiger ausgewildert, damit sich die Tiere dort endlich wieder ansiedeln und verbreiten. Weltweit leben nur noch um die 4000 Tiger in freier Wildbahn.
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5: Mit KI-Support. Wolkig und nass ist es gerade im Norden, da kommt auch Regen runter und vereinzelt kracht ein Gewitter rein. Sonst startet's erstmal ziemlich sonnig, später schieben sich mehr Wolken davor und ab Mittag gibt's in der Südosthälfte immer wieder Schauer und teils kräftige Gewitter. Dazu wird's richtig heiß mit Höchstwerten von 25 bis 38 Grad. Morgen dann öfter Wolken, im Südosten länger Regen und ab und zu ein Gewitter. Sonst meist trocken bei maximal 31 Grad.

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0: Das ist doch mal ein schöner Opener. Entspannt mit Frankie Fields und I Remember You. Ich auch, jeden Tag aufs Neue. Richtig. Herzlich willkommen zur zweiten Stunde meiner Sendung.
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0: Da ist er, da ist er, da ist er, der Wochenteiler. Mittwoch ist heute, der 5. August 2026. Ihr hört die Sendung Der Morgen mit Gernot, die es montags bis freitags immer live von 6 bis 9 gibt und unlive von 3 Uhr in der Nacht bis 6 Uhr ran. Die Wiederholung vom Vortag. Ja, heute oder nachher so, ja, in ja, knappen 25 Minuten ist bei mir der Wochenteiler. Um 7:30, ne? Bei euch wahrscheinlich so um die Mittagszeit, denke ich mal. Alle, die los müssen auf dem Maloche oder beziehungsweise 5 Tage die Woche arbeiten gehen. Wobei ja heutzutage ist das ja gar nicht so einfach, das über pauschal so zu sagen, weil ja viele auch das Wochenende mitarbeiten müssen. Haben dann zwar in der Woche frei, aber generell so Montag bis Freitag Arbeit ist ja nicht mehr so viel, ne? Doch, die da im Büro sitzen. Ja, genau, die mit dem Kugelschreiber hinterm Ohr haben wir früher mal gesagt, die schon. Ihr Lieben, meine Sendung beinhaltet eine Struktur der Sendestunde. Und die fängt an mit Nachrichten, Sport und Wetterbericht in kompakter Variante. In der 20. Sendeminute, da ist ein kleiner Beitrag eingebaut. Um 7:30 dann der Wetterbericht, beziehungsweise die Wetteraussichten. Und 7:50 gucken wir, wer heute Geburtstag hat. Musikalischerseits mein selbstgebauter Fairness-Filter habe ich dem Programm auferlegt und das zieht er auch gnadenlos durch. Es sei denn, ich fummel hier rum. Dann kann das mal zu wirren Sachen kommen. Ne? Ansonsten funktioniert er sehr gut. Der spielt immer einen deutschsprachig gesungenen, gefolgt von einem nicht deutschsprachig gesungenen Titel. Das immer im Wechsel und dazwischen die aktuelle Uhrzeit. 7 Uhr und 8 Minuten haben wir es. 8 Minuten nach 7. Die Wenke Mirra, die hat den Titel, den wir jetzt hören, auch gesungen. Hier hören wir den jetzt mal in der Variante mit Vico Toriani. Kalkutta liegt am Ganges. Genau, Paris liegt an der Seine. Da gab es auch wieder Versionen und Berlin liegt an der Spree oder so. Ja, gab es wirklich. Ohne Quatsch. Aber hier ist das Original mit Paris liegt an der Seine und dass ich so verliebt bin, das liegt an Madeleine oder so ähnlich geht der Text. Ich freue mich, dass ihr da seid. Moin, moin, wir schlürfen zusammen Kaffee.

0: Kalkutta liegt am Ganges, genau. Und Berlin liegt an der Spree. Ja, das sagen tatsächlich die Gebühren in der Variante. Hier natürlich nicht mit Vigo Torriani. Ihr Lieben, wir haben es 7 Uhr und 11 Minuten. 4 Minuten vor Viertel 8. Jetzt gibt es den Tausendsasser Albert Hammond. Ja, der schreibt nicht nur für sich, sondern auch für viele seiner Mitstreiter tolle Mucke. Und was ist sein berühmtester Titel? Albert Hammond? Ja? Nicht? Wisst ihr nicht? Ich auch nicht. Und wisst ihr warum? Weil es jede Menge Titel sind, die er geschrieben hat. Die kann man gar nicht alle aufzählen. Das sind jede Menge, ne? Da ist er. Jetzt mit The Heute hat er schon... Ach, ich weiß warum. Meine Kanne ist alle. Irgendjemand hat heute Morgen meine ganze Kanne Kaffee ausgetrunken. Den muss ich aber noch erwischen hier bei mir im Studio. Ist aber klar, ne? The Gold Old Days. Da ist er. Bitte.
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0: Albert Hammond, der Tausendsassa. Ich mag den total gerne. Der hat ja so viel auf dem Kerbholz musikalischerseits im positiven Sinne. Wir haben es 7:15 Uhr. Ganz genau 7:15 Uhr. Ja, sagt der liebe, ich sage extra liebe, westdeutsche Radiohörer. Und der ostdeutsche Radiohörer sagt 7:45 Uhr. Saloi. Ne? Das ist der Unterschied. Ja, aber der feine, nicht mauerbezogene Unterschied, sondern einfach, wie man kulturell erzogen wurde und wann man wie, wo, wann, wer, wie, auf welchem Grund und Boden die Uhrzeit beigebracht bekommen hat. So, ja, Klugscheißer-Modus wieder aus. Weiter geht's im Text. Andrea Berg ist angesagt, ich schieß dich auf den Mond. Ich weiß, der ein oder andere Hörer von euch denkt das gerade über diesen bekloppten Moderator hinter den beiden Mikrofonen, der sie amüsiert wie Bolle auf dem Milchwagen, für euch dufte Mucke zu spielen. Da ist er, der Titel.
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0: ihr wisst ja, nicht, dass die Andrea Berg-Fans hier total ins Hintertreffen geraten. Das geht heute gar nicht, ne? An dem besonderen Geburtstag. Nee, nicht Andrea Berg hat Geburtstag, sondern die andere Hälfte der Euphorie. Ihr wisst schon, na, später, in der 40. Minute dazu erfahrt ihr mehr. Jetzt gibt's erstmal den Beitrag hier um 7 Uhr und 21 Minuten, 9 Minuten vor 7:30. Und anschließend gibt's eine Nummer, die ist im Original eingesungen worden von Lobo. Und wir haben sie vor 2 Tagen gehört, am Montag. Da habe ich die gespielt. Es handelt sich um den Titel I Didn't Love You to Want Me. Ne? Michael Holm singt das Ding auch in Deutsch, wie wir ja wissen. Ne? Und wir hören jetzt die Variante ebenfalls in Englisch gesungen, von dem ihr es niemals erwarten würdet. Tja, und ich verspreche mich auch nicht. Frank Schöbel, ja, Schlagersternchen aus der DDR, singt nicht in Deutsch, sondern die Nummer tatsächlich wie Lobo in Englisch. Aber erst der Beitrag.
1: Schon mit 8 Jahren war er größer als sein Vater und wuchs immer weiter. Der US-Amerikaner Robert Wadloff ist bekannt als der größte Mensch der Geschichte. Als er 1940 im Alter von 22 Jahren an einer Infektion starb, maß er 2,72 Meter. Der Grund für sein stetes Wachstum war ein Tumor im Kopf, der eine Hormonstörung verursachte. Zu seinem Schicksal sagte er einst: Ich habe mich daran gewöhnt, angegafft zu werden. Um andere und sich selbst nicht unglücklich zu machen, schenkte er auch den Unfreundlichen ein Lächeln.
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Musik fürs Herz am frühen Morgen mit Frank Schöbel. Ja, ihr habt richtig gehört. I'd love you to want me. Im Original von Lobo. Und Baby, du bist nicht alleine, wa? Singt Michael Holm das Ding in Deutsch. Ja, haben wir auch schon das ein oder andere Mal gehört. Jetzt ist es 7 Uhr und 27 Minuten. 3 Minuten vorm Wetterbericht, hätte ich gesagt. Grummelt hier bei mir, ja, so ein bisschen Blitz und Donner und Regen und Wasser von oben und alles sowas. Gott sei Dank, die Pflanzenwelt braucht das auch. Wasser, wichtig, von oben, ne? Ist klar, ne? Ohne Pflanzen würde der Mensch auch nicht leben können. Das ist schon mal wahr. Wir hören was Deutsches vom Duo California. Te quiero heißt, ich lieb dich. Guck mal einer an. Das kommt mir jetzt aber sehr, sehr spanisch vor, muss ich sagen. Und danach wenden wir uns dem Wetter zu. Wir

0: Te quiero heißt, ich lieb dich. Genau, man könnte auch sagen, amor mio. Ja, oder I love you oder so ähnlich. Ne? Würde auch funktionieren. Aber hier in der Form des spanischen yo te quiero. Na, guck mal einer an. Sag mal, Chef, hast du eben gehört, ich habe das Ding in Spanisch anmoderiert. Gibt's jetzt eine Gehaltserhöhung?
1: Dieser Typ mit seiner Moderation macht mich noch völlig wahnsinnig.
0: Wir haben es genau eine Minute nach halb. Ich gucke, ja, genau, 7:31, Halbzeit meiner kompletten Sendung. Der Morgen mit Gernot und auch Halbzeit der zweiten Stunde. Wir hören die Wetterdaten und anschließend gibt's ein bisschen Verbrauchertipps. Wer keine hört, war schlau und hat sich einen Sender ausgesucht ohne Werbung. Gibt's ja auch, ne? Dann gibt's Sonny James und Young Love. Ich find's übrigens schön, dass ihr so zahlreich eingeschaltet habt, ja? Ich weiß auch warum. Draußen regnet's, keiner sitzt draußen auf der Terrasse und sonnt sich. Und da, ja, da werden wir mal ein bisschen gnädig sein und werden mal bei der Quasselstrippe zuhören. Ja, ja, ist klar. Trotzdem danke. Einen schönen Wochenteiler wünsche ich.
2: Mit KI-Support. Wolkig und nass ist es gerade im Norden, da kommt auch Regen runter und vereinzelt kracht ein Gewitter rein. Sonst startet's erstmal ziemlich sonnig, später schieben sich mehr Wolken davor und ab Mittag gibt's in der Südosthälfte immer wieder Schauer und teils kräftige Gewitter. Dazu wird's richtig heiß, mit Höchstwerten von 25 bis 38 Grad. Morgen dann öfter Wolken, im Südosten länger Regen und ab und zu ein Gewitter, sonst meist trocken bei maximal 31 Grad.

0: Langsame, herzvolle Musik mit Sonny James und Young Love. Von wann ist der eigentlich? Der muss doch aus der 60er sein, oder? Weil Onkel Gerhard schmult mal. Alles hat man nicht im Kopf. Ach, viel mehr noch. 1956 sogar, ne? Was für ein Teil? 1956. Da siehst du, geht doch, warum nicht gleich so? Sonny James, jetzt gibt's die andere Hälfte, die bessere Hälfte von Frank Schilbel, die damalige bessere Hälfte. In der Zwischenzeit hat er dann anschließend die damalige bessere Hälfte abgelegt und hat sich Aurora La Casa zugewandt, ja. Naja, so ist es halt, ne? Man muss ja ein bisschen Abwechslung im Leben haben, so ist es. Wir haben 7 Uhr und 35 Minuten, 5 Minuten nach 7:30. Wer jetzt erscheint, ist, na klar, die gute Chris Dirk. Sie hat neulich ein Interview gegeben und hat so ein bisschen auch erzählt, was damals so war und nicht war, mit und ohne Frank. Und jetzt singt sie, die Sonne kommt immer wieder. Treffender kann ich es nicht sagen, nachdem hier gerade Riesenschauer und Gewitter über mein Köpfchen drüber gewandelt sind. Genau, die Sonne kommt immer wieder. Chris Dirk.
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Den Titel, den hat man mir damals suggestiert beim damaligen DDR Berliner Rundfunk. Der lief gefühlt fast jeden Tag. Ich habe immer wieder, wenn ich den eingeschaltet habe, den DDR Berliner Rundfunk, lief dieser Titel irgendwie. Das ist, manch einer kommt so vor. Na klar, haben die den nicht jeden Tag gespielt, ist schon klar. Aber irgendwie, immer wenn ich eingeschaltet habe, bupp, lief die Nummer hier. Tatsächlich, der wurde suggestiert. Den haben sie den Gernot einfiltriert. Ich sag's euch. Aber mittlerweile finde ich ihn ganz gut. Ne? Damals, diese Ostmucke. Oh nee, Konsummucke, hat meine Mutter immer gesagt. Ja, womit sie damals nicht recht hatte, tatsächlich. Aber heute, nein, das Blatt wendet sich. Ich finde Ostmucke richtig gut und deswegen drängle ich sie euch auch auf. Christoph, die Sonne kommt immer wieder. Wir haben 7 Uhr und 39 Minuten, 9 Minuten nach 7:30. Ein bisschen Country-Musik ziehen wir uns noch rein und dann gucken wir mal, wer heute Geburtstag hat. Don Gibson singt Oh, Longs for Me. Da ist er. Die

Schauen wir mal. Wer hat heute Geburtstag? Sind ja etliche, wa? Unter anderem Doris Schröder, ja? Hieß sie nicht Doris Schröder-Köpf oder Doris Köpf-Schröder irgendwie? So war doch da was. Hat die nicht einen Doppelnamen gehabt irgendwie? War doch irgendwas. Aber egal. Wie auch immer, Doris Schröder, deutsche Journalistin und Buchautorin. 63 Jahre wird sie alt. Guck einer an. Des Weiteren Marie Le Pen, ja? Die französische Politikerin und EU-Parlamentsmitglied, ja, wird heute 58 Jahre alt. Guck an, herzlichen Glückwunsch nach Frankreich zu Marie Le Pen. Sarkastischerweise könnte man ja sagen, nicht zu weit von Frankreich weg. Fußfessel, Alarm. Was? Nein, gerne, du bist gemein. Sowas macht man nicht. Na gut, am Geburtstag sowieso nicht. Gut, ich ziehe das wieder zurück, wir löschen das in der Wiederholungssendung. Des Weiteren heute, oh, ganz, ganz groß. Ich sag's euch, ganz, ganz groß. Die kleine, künstliche Blondierte hat heute Geburtstag. 1984 ist sie geboren, wird also heute 42 Jahre alt. Guck an, ja, ja. Die Traumpartnerin von Florian Silbereisen. Was ja dann doch nicht geworden ist, ne? Jetzt hat sie sich einen anderen genommen und Florian hat Krokodilstränen geheult. Ja, ja, ja. Und alle Fans von ihr haben gesagt, warum hast du das gemacht? Tja, müsst ihr ihr selber fragen. Jetzt ist sie inzwischen glückliche Mutter von zwei Kindern und Geburtstag hat sie heute auch und das Ständchen singt sie auch noch. Und morgen früh küss ich dich wach. Da ist sie, Helene Fischer. Herzlichen Glückwunsch zum Purzeltag.

0: Helene Fischer hat heute Geburtstag, wurde 42 Jahre alt, Geburtstagskind des Tages, und wir hörten sie eben mit dem Titel Und morgen früh küss ich dich wach. 7 Uhr und da 48 Minuten in der Zwischenzeit, 3 Minuten nach dreiviertel. Acht haben wir. Sandy Shaw ist mal wieder dran mit einem ihrer berühmtesten Titel, Puppet on the String. Die Nummer ziehen wir uns rein. Gleich, in wenigen Sekunden geht's los.
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1: Sandy Shaw mit Puppet on the String hier in meiner Sendung Der Morgen mit Gernot um 7 Uhr und, oh, gleich 52 Minuten sogar. 8 Minuten vor 8 haben wir's. Kriegen wir noch den, ach, den bringen wir auch noch unter hier. Den nehmen wir auf jeden Fall. Ein schönes Medley, ja, ein bisschen was Deutsches mal wieder. Die großen deutschen Stars auf 45 hören wir jetzt in schönen zusammengereihten Medley-Form. Da bitte.
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Siehst du, funktioniert auch in Deutsch, ne? Funktioniert auch in Deutsch mit Stars auf 45, ne? Schönes Medley mit aneinandergereihten deutschen Schlager, der durchaus Bestand hat mit aus dem Genre gut Unterhaltungsmusik, ne? Bestandsunterhaltungsmusik. Was für ein Teil? 7:57 haben wir es. 3 Minuten vor Nachrichten, Sport und Wetterbericht in kompakter Variante. Und diese Stunde hat dann ein jähes Ende gefunden mit dem letzten Song. Lappy Lee, Little Arrows singt da. Und ich würde mich freuen, wenn wir uns in der dritten und letzten Stunde auch wieder hören. Also bis gleich, ihr Lieben, und schön artig dranbleiben. Fein.

0: die Zeit. Es ist 8 Uhr. 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
2: Im Studio Jana Klonikowski. Bei der FIFA steht heute eine Krisensitzung an. Gianni Infantino holt dafür seine engsten Mitarbeiter zusammen. Die britische Times schreibt, der FIFA-Chef kämpfe inzwischen regelrecht verzweifelt um seine Macht, deswegen vermutlich auch das Treffen heute. Nach dem geplatzten Plan, Teile der WM zu verkaufen, muss Infantino um seine Zukunft bangen. Im kommenden Jahr will er als FIFA-Präsident wiedergewählt werden. Einige Verbände wollen ihn jetzt nicht mehr unterstützen. Weitere könnten folgen. Forscher sind alarmiert. Eine künstliche Intelligenz von Anthropic ist dabei erwischt worden, wie sie selbstständig Phishing-Mails an Menschen schickt. Die KI hatte versucht, Menschen zu manipulieren, um eine Schwachstelle in eine Software zu bauen. Ähnliche Vorfälle hatte es zuletzt auch mit anderen KI-Modellen gegeben. In der Debatte um eine Rückkehr des Zivildienstes stellen der Arbeiter-Samariter-Bund und das Rote Kreuz Forderungen. Es geht darum, dass sich der Dienst sowohl für die Zivis als auch für die Organisationen lohnt. Mehr dazu von Tim Britztrup.
3: ASB-Chef Fleckenstein sagte den Funke-Zeitungen, der Zivildienst sollte mindestens 9, besser 12 Monate dauern, damit die jungen Leute auch was lernen und nicht nur ihre Zeit absitzen. Wichtig sei auch, dass der Bund den Großteil der Kosten übernehme. Nach der Sommerpause will die Bundesregierung ihre Pläne vorstellen. Es geht um den Fall, dass die Wehrpflicht wieder aktiviert wird. Dann braucht es auch einen Ersatzdienst für alle, die den Dienst an der Waffe verweigern.
2: Eine Drohne und ein verdächtiger Gegenstand haben in der Nacht für Probleme am Leipziger Flughafen gesorgt. Eine Passagiermaschine und mehrere Frachtflugzeuge mussten umgeleitet werden. Weitere Details sind noch nicht bekannt. Die Hitze hat Europa weiter fest im Griff. In italienischen Großstädten gilt jetzt Alarmstufe Rot. Arbeiten unter freiem Himmel sind während der heißesten Stunden jetzt teilweise verboten. In Wien wurden 41 Grad gemessen. Das ist ein neuer Rekord in Österreich. Und in Deutschland bremst das Niedrigwasser im Rhein die Schifffahrt weiter aus. Experten warnen vor schweren Folgen für die Wirtschaft. Immerhin soll die Hitze in Deutschland zum Wochenende zumindest etwas nachlassen.
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4: Mit KI-Support. Wolkig und nass ist es gerade im Norden, da kommt auch Regen runter und vereinzelt kracht ein Gewitter rein. Sonst startet's erstmal ziemlich sonnig, später schieben sich mehr Wolken davor und ab Mittag gibt's in der Südosthälfte immer wieder Schauer und teils kräftige Gewitter. Dazu wird's richtig heiß, mit Höchstwerten von 25 bis 38 Grad. Morgen dann öfter Wolken, im Südosten länger Regen und ab und zu ein Gewitter. Sonst meist trocken bei maximal 31 Grad.

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0: Alle Leute wollen in den Himmel, aber sterben wollen sie nie. Ist kein Hut, das war der übersetzte Text eben. Wirklich. Petula Clark hier in Französisch. Ich glaube, die Peggy March, hat die das Ding in Deutsch gesungen? Ich überlege gerade, wer das Ding in Deutsch geschmettert hat. Petula selber. Petula Clark selber hat das Ding gesungen in Deutsch. Alle Leute wollen in den Himmel. Nur sterben wollen sie nie. Richtig, so ist es tatsächlich. Herzlich willkommen zur dritten und letzten Stunde meiner Sendung.
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0: Mittwoch ist heute, Mittwoch der Wochenteiler, der 5. August, der 5.8.2026. Wie immer heute die Sendung der Morgen mit Gernot live von 6 bis 9 und unlive von 3 Uhr in der Nacht bis 6 Uhr ran. Gibt es die Wiederholung vom Vortag, könnt ihr gerne buchen, würde ich mich drüber freuen. Und hat den tieferen Sinn, dass ihr die Nachtschichtler und die Leute, die nachts da wach sind, auch eine moderierte Sendung bieten könnt. Wir haben es 8 Uhr und 8 Und zwar, was wollte ich sagen? Meine Sendestunde ist strukturiert. Ne? Das habt ihr schon mitbekommen. Und das geht ganz einfach. Zur vollen Stunde hören wir die Nachrichten, Sport und Wetterbericht in kompakter Variante. Dann in der 20. Sendeminute gibt es einen kleinen Beitrag. Um halb eigentlich den Wetterbericht von mir und ausführlich gesprochen, haben wir nicht. Der Kurt hat Fahnenflucht begangen, ja? Ist einfach stiften gegangen. Irgendwo im europäischen Ausland treibt der sich rum. Also nee, du, sein Vaterland hier mit dem Wetterbericht einfach den Füßen zu kehren. Naja, wenn man Froschschenkel hat, darf man das, ne? Also heute nichts mit Wetterfrosch Kurt, seinen Nachrichten, aber 10:50 hören wir, wer heute Geburtstag hat, am heutigen 5. August. Musikalischerseits wie immer der stete Wechsel von Deutsch in Nichtdeutsch, gesungenem Liedgut und die aktuelle Uhrzeit ist klar in der Morgensendung normal. Jetzt hören wir die Bazillen. Ja, die Bazillen singen jetzt. Und der Frontsänger heißt Václav Necker. Ja, Václav Necker und die Bazillen. Krokodil Theophil lebte damals noch am Nil oder so ähnlich wird das gesungen. Ich find's schön, dass ihr da seid. Stell mich noch mal kurz vor und dann singt der Václav.
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0: Und darum wende ich mich an Sie, liebe Türhalter. Nur Sie können verstehen, wie schwer es ist, in einem Neubaublock, fünfte Etage, Innenstadt, unsere kleinen Lieblinge, Kanarienvögel, Wellensittiche, weiße Mäuse, Hamster sowie Kätzchen und Hündchen aufzuziehen. Aber nun erst ein Krokodil!
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0: Der Tschechisch-Slowake Václav Neckar und die Bazillen Krokodil, der fiel um 8 Uhr und naja, gleich 12 Minuten. Ein paar Sekündchen fehlen noch, dann haben wir es. 3 Minuten vor Viertel 9. David Bowie und Mick Jagger zusammen singen jetzt den Titel Dancing in the Street. Mucke aus den 80ern, na bitte.
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0: Mick Jagger und David Bowie im Duett mit dem Titel Dancing in the Street hier in meiner Sendung Der Morgen mit Gernot. 8 Uhr und 15 Minuten haben wir es, ganz genau 8:45 oder auch 8:15. Jetzt gibt es eine schöne deutsche Cover-Variante, da gibt es übrigens mehrere von, aber die hier spiele ich sehr selten oder ist selten gespielt worden. Ne? Im Original von Louf, Trojan Horse und hier eine deutsche Cover-Variante mit den Molly Sisters. Gibt auch eine mit den Jakob Sisters von Christina Bach, gibt es auch eine deutsche Variante. Und hier die Molly Sisters im grünen Wald singen sie. Gleich, in wenigen Sekunden geht's los.
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0: Trojan Horse im Englischen von Louvre und hier in der deutschen Fassung oder einer der vielen deutschen Fassungen von den Molly Sisters im grünen Wald. 8 Uhr und 20 Minuten, ganz genau 10 Minuten vor 8:30, somit der richtige Zeitpunkt für unseren kleinen Beitrag, den ich immer verspreche. Und dann gibt es eine schöne Nummer, ein Medley von Herman's Hermits. Und zwar das Medley, das sich da nennt Herman's Hermits on 45. Na bitte, aber erster Beitrag.
1: Ein 21-jähriger Mann aus Rheinhessen hat mit einem skurrilen Auftritt auf dem Mainzer Wochenmarkt Aufsehen erregt. Wie das Polizeipräsidium Mainz am Montag berichtete, sang der junge Mann am Samstag in der Nähe des Domeinganges 2 Stunden lang immer wieder das Lied »Ich bin der einzige schwule Eskimo«. Dabei habe er in einem Fellumhang gehüllt auf einem Schlitten gesessen. Wie Polizeisprecher Lothar Neumann sagte, riefen die genervten Marktfrauen schließlich die Ordnungshüter, die gegen 11.15 Uhr einschritten. Den verblüfften Polizisten erklärte der 21-Jährige, dass er auf seinen Kameramann warte, mit dem er einen Film für den offenen Kanal drehen wolle. Als nach einiger Zeit immer noch kein Kameramann eintraf, erteilten die Beamten dem 21-Jährigen einen Platzverweis und drohten ihm für den Fall seiner Rückkehr eine psychiatrische Untersuchung an.
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0: Schöne Nummer, Hermans on 45, um 8 Uhr und 25 Minuten, 5 Minuten vor 8:30 haben wir es in der Zwischenzeit schon. Jetzt gibt es eine schöne Nummer mit Tanja Lasch und Kerstin Ott. Wieso steht das eigentlich nicht hier? Das ist gemein. Ehre, wem Ehre gebührt, die müsste doch eigentlich hier drinnen stehen, wa? Wie heißt das dann immer? Featuring oder so, wa? Ja, ich sehe es nämlich gerade, im Dateinamen steht es drin, nur im ID3-Text, da steht nur die Tanja Lasch drin. Das ist gemein. Warte mal, wollen wir das noch hinzufügen? Moment, Live is Live, das machen wir hier. Stereo-Eck, zack, bob, kopieren, hier rin machen, in den ID3-Text. So, Live is Live, zack, schnell, Klammer auf. Ha, der Gernot, du hast echt ein Ding an der Waffel. Das stimmt. Und die Klammer wieder zu, abgespeichert, jetzt steht's da. Stereo-Eck. Das können wir uns machen wir hier noch einen Punkt hin. So, jetzt ist richtig ordentlich. Nur ein OK drücken. Wunderbar. Jetzt können wir das abschicken. So geht das. Da sind sie.
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0: Dirmal 8, Tanja Lasch und Stereo Act, beziehungsweise Featuring. Was so viel heißt mit Kerstin Ott. So einfach ist das. So ein Quatsch. Das kannst du gleich hinschreiben, ne? Ja, Tanja Lasch und Kerstin Ott und Stereo Act haben so ein bisschen die Mucke aufgepeppt, im wahrsten Sinne des Wortes. Na gut, hätte Fahrradkette. Egal, wie auch immer. Wir haben es jetzt 8.30 Uhr, ganz genau 8:30. Wir wenden uns den Wetterdaten zu. Nein, Kurt kann heute nicht, der lässt sich entschuldigen. Er ist im sozialistischen Ausland unterwegs. Irgend so ein Staat in den Warschauer Paktstaaten, die es ja damals gab, ne? Vom Warschauer Pakt, da ist der unterwegs und vernachlässigt sein Heimatland mit Informationen, die das Wetter beschreiben. Ja, das haben wir jetzt davon. Macht nichts. Ich werde ihn morgen an den Froschschenkeln ziehen, dass er nächstens einen Ersatz schafft. Ja? Es gibt ja noch mehr Wetterfrösche. Vielleicht hat er noch einen Bruder oder so, der diesen Froschdienst übernehmen kann. Somit sind wir jetzt geplagt und müssen KI-Wetter hören. Ja? Ersatz Micha ist auch nicht da. Er macht die Wetter eh noch auf Langschläfer heute. Und anschließend gibt es dann jedenfalls Erasure. Erasure mit Sometimes, aber zuvor das Wetter.
1: Mit KI-Support. Wolkig und nass ist es gerade im Norden, da kommt auch Regen runter und vereinzelt kracht ein Gewitter rein. Sonst startet's erstmal ziemlich sonnig, später schieben sich mehr Wolken davor und ab Mittag gibt's in der Südosthälfte immer wieder Schauer und teils kräftige Gewitter. Dazu wird's richtig heiß, mit Höchstwerten von 25 bis 38 Grad. Morgen dann öfter Wolken, im Südosten länger Regen und ab und zu ein Gewitter, sonst meist trocken bei maximal 31 Grad.

0: Erasure mit ihrem berühmtesten Song, würde ich mal so sagen, Sometimes. Schöne Nummer aus den 80ern, um 8:35, 8:09. Jetzt gibt es wieder so eine Verulk-Variante. Ne? Im Original kennt man den Song ja eigentlich von Dingens. Na, wer ist denn da wieder Dingens? Na, Bummens. Und wer ist Bummens? Dorte Kollo. Dorte Kollo, wärst du doch in Düsseldorf geblieben. Haben wir vorige Woche gehört. Kann ich mich entsinnen. Jetzt gibt es eine Comedy-Verulk-Fassung, ne, wie ich immer so zu sagen pflege. Die Schmannewitzer, ja, die Schmannewitzer Heidelerchen, die singen, wärst du Dussel doch im Dorf geblieben. Wie sich das anhört, hören wir jetzt.
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0: Ein bisschen sächsischer Dialekt mit bei, no, Leibschabon auf alles Nausüben und Säckel und Gepäckel nicht vergessen, ja. Der Schwannewitzer Heidelesch, no, die haben gesungen, wärst du Düssel doch ein Dorf geblieben, ja, gelle? Ja, oder so ähnlich würde man das jetzt dann so da im sächsischen Radio vorbeten, hätte ich beinahe gesagt. Schöne Nummer, wir haben es 8 Uhr und 29 Minuten, 9 Minuten nach 8:30. Nancy Sinatra singt noch Things und dann gucken wir mal, wer heute Geburtstag hat.
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Schauen wir mal, wer hat dann am 5. August Geburtstag? Unter anderem Rosi Mittermeier, ja, die ehemalige deutsche Ski, kann man sagen, oder Ski, wie man möchte. Ne? Beides ist gestattet. Läuferin, 1950 geboren, leider verstarb sie 2023 im Alter von 72 Jahren. Der Peter Ludolf, ja, der ist vielleicht durchaus bekannt, ne, bei dem einen oder anderen, der deutsche Schauspieler und Schrotthändler, ne, wird heute 71 Jahre alt. Anja Kruse, die deutsche Schauspielerin, wird heute 70 Jahre alt. Doris Schröder, die Ex vom Ex. Ha, der war schön. Die Ex vom Ex-Bundeskanzler. Genau, wird heute 63 Jahre alt. Doris Schröder. Und die Vorzeige Grand Dame des französischen Politikums. So könnte man es ausdrücken, ja. Marie Le Pen, ja, die französische Politikerin und EU-Parlamentsmitglied, wird heute 58 Jahre alt. Herzlichen Glückwunsch auch von meiner Seite hier vom Blauen Herzen in Richtung Blauen Herzen Frankreichs. Danke, herzlichen Glückwunsch. Und wen haben wir noch? Na klar, die... wie sagt man? Wasserstoffblonde. Ja, weil es nicht echt ist. Ist aber gemein. Ja, gemein finde ich es nicht. Ist realistisch, ne? Gut, wie auch immer. Heute wird sie 42 Jahre alt. Ich habe ein schönes Medley rausgesucht, wo ein kleiner Auszug ihrer riesengroßen Vielfalt zu hören ist. Die Rede ist von Helene Fischer. Sie hat heute Geburtstag. Viel Spaß. Und die zweifache Mama feiert bestimmt heute ein wenig und lässt vielleicht auch mal ein Gläschen Sekt gucken, ne? Na, dann stoßen wir alle schön an mit Helene Fischer und der ultimative Dance-Mix. Allen anderen Geburtstagskindern, die heute Geburtstag haben, natürlich auch, ne? Einen schönen, netten, freundlichen Gruß, ja? Einen liebevollen Schulterklopfen dazu geht auch an meinen lieben Freund Micha, ja? Im schönen Märkisch-Oderland. Mehr darf ich nicht sagen, wegen Datenschutz, ne? Ja, ja, der hat heute auch Geburtstag, ja? Liebes Lächeln dazu. Und falls da jemand zuhört von der Stadt, Gernot, du redest dich um Kopf und Kragen. Lassen wir's. Liebe Grüße, mein lieber Micha. Und hier ist Helene Fischer.

0: Ein kleiner Auszug aus ihrem großen Repertoire, Geburtstagskind Helene Fischer, der ultimative Dance-Mix um 8 Uhr und 48 Minuten, 3 Minuten nach 8:45. Die Countryliners und Westernfreunde haben wir vergessen, war heute. Oha, das holen wir schnell nach. Bobby Bear singt Detroit City. Na bitte.
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0: Bobby Bear sang Detroit City für unsere Country Lines und Western, Freunde. Wir haben es 8 Uhr und 52 Minuten, 8 Minuten von 9. Die Mary Rose, die sollte ja durchaus ein Begriff sein. Ne? Sie hat sich ja vor kurzem zurückgezogen und hat gesagt, Schluss mit lustig. Sie möchte ihre Karriere beenden und sich ein bisschen zurückziehen. Ne? Und am Anfang ihrer Karriere, ganz, ganz am Anfang, als sie sich noch nicht mal Mary Rose genannt hatte, sondern sie hat unter Rosemarie ihre ersten musikalischen Ergüsse von sich gegeben. Da sang sie einen Titel, ja, die Dicken sind so gemütlich. Und das Ding ziehen wir uns jetzt mal rein. Da war sie noch ein Teenager.
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Das kann man unterstreichen, ne? Mary Rose hier als Rosemarie noch gesungen. Ja, die Dicken sind so gemütlich. Sieht man ja an den Elefanten, ne? Also das ist schon, entspricht der Wahrheit, ne? Ist klar. 8 Uhr und 56 Minuten haben wir's. 4 Minuten vor 9, ihr Lieben. 4 Minuten vor 9, weil ich muss mal was gucken. Nein, keine Meldung. Gut, dann lassen wir das. 4 Minuten vor 9. Einen Titel habe ich noch. Chris Andrews. So, it's Conscience, ja, so wird ausgesprochen, so ähnlich. Ich verabschiede mich damit, wir hören uns morgen am Donnerstag wieder. Ich wünsche euch einen tollen Wochenteiler, viel Spaß mit den folgenden Sendungen. Ich mache jetzt einen Fisch, wie immer, schwimmen da voll. Noch die zünftige Verabschiedung. Achso, noch was, ganz kurz, ganz schnell gesagt, ne? Ist klar, dass man jetzt dem AfD-Oberkandidaten Ulrich Siegmund natürlich ganz, ganz böse nachsagt. Fehlt noch, dass die Doktorarbeit gefälscht ist, ist klar. Lasst euch nicht ins Boxhorn jagen. Diener nach links, Diener nach rechts. Tschüss, tschüss, ihr Lieben. Macht's Schmugge. Euer Gernot aus dem wunderschönen, sonnendurchfluteten Märkisch-Oderland. Bis morgen früh um 6.

Wow. Ja, ein bisschen älter, das war BB King mit There on Clock Blues. Moin, sagt man ja hier im Norden, aber nicht nur hier, denke ich. Ja, seid alle begrüßt und zwar vom Radio Clan. Dann haben wir Hannis Musik World, dann haben wir Radio Wald.

Dragon, wir haben Peters Musikdiner, wir haben Musik World Gießen, wir haben in Kooperation Mein Herz Radio. Und jetzt muss ich leider mal was schauen, wen ich da ja noch neu habe. Moment, das ist hier. Oh, wo habe ich denn jetzt? Da, Radio Old School in Kooperation. Genau. Ja, ihr Lieben, was habe ich euch mitgebracht? Ja, erstmal das, dann fangen wir da mit der Musik an. Genau, die Backstreet Boys mit Just Want You to Know. Und Barry Gibb gibt euch dann die Ehre mit Live Story. So, das erstmal zum Anfang und danach hören wir uns wieder.

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1: Ja, eins habe ich noch vergessen. Und zwar, jetzt kommt gleich, da brauche ich ja nichts mehr dann zu sagen. Liebe Grüße nach Lübeck, liebe Grüße nach Hamburg, wo meine Lieben da sitzen und reinhorchen. Und da kommt der Kaffeetrinker, der Jörg. Dem muss ich erstmal die Tür aufmachen. Bis gleich.
2: Auf geht's. Und da ist er wieder, Mr. Oldie.
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4: Ja, Amtsrat Klausen.
5: Morgens Alfred, na, wie ist?
4: Auch ganz gut.
5: Du, hast schon mal aus dem Fenster rausgeschaut?
4: Nee, was ist denn? Rechnet das schon wieder?
5: Quatsch, die Kollegen aus der freien Wirtschaft da unten, die sind jetzt schon eine Woche beim Bürgersteig bei. Und gerade fängt das ein bisschen an zu nieseln und schwupp sitzen die mit dem Arsch in der Baubude. Ha,
4: was meinst du, wenn ich jedes Mal schlecht Wetter machen würde, wenn bei uns die Klimaanlage ausfällt? Was hier los wäre?
5: Nix.
4: Ja, da hast du auch wieder recht. Aber man kann ja einfach mal denken, wenn, nicht?
5: Du, die aus dem Verkehrsamt, die haben neulich auch wieder Stress mit der Anlage gehabt. 26 Grad im Büro vom Amtsleiter.
4: Ja und?
5: Hitzefrei.
4: Du, ich hab den Eindruck, wir sind die Einzigen, die hier noch was tun. Ja, so, warte mal eben, das klopft hier bei mir. Hm? Ja?
6: Entschuldigung, ich wollte mich ummelden.
4: Sprechstunden nur dienstags und freitags.
6: Ja, heute ist doch Dienstag.
4: Aber nicht Freitag.

0: Baumann und
1: okay, das ist natürlich schlecht gelaufen. Das heißt, da machen wir beim nächsten Male dann weiter mit den nächsten Baumann und Klausen-Käffchen. Bingo. Und jetzt kommt davor Barbara Schöne. Männer sind alle Verbrechen. Schon wieder? Habe ich doch erst letztens gespielt. Hör auf zu chemisch lachen, Jörg.
2: Guten Morgen. Moin, erstmal.
1: Also,
2: schön, dass er noch die Einstiege merkt.
1: ja, richtig. So, jetzt kommen erstmal die Backstreet Boys. Just Want You to Now. Und Barry Gibb habe ich ja schon angesagt mit Life Story. Und das andere Lied, das kommt beim nächsten Mal. Vielleicht. Erstmal nicht. Was hast, machst du denn da? Ach, der Junge braucht ein bisschen Strom für sein Handy. Gut, dann wollen wir starten.
3: Zum 1. April.
4: Doch. Das ist jetzt nicht wahr, oder?
3: Doch.

0: er kann ja singen, nicht? Der Barry Gibb, aber so in den höchsten Tönen. Na, okay. Meine armen Lautsprecher. Ich hörg wieder. Ja, jetzt habe ich für euch die Bad Boys Blue und mit dem Titel I Don't Know Her Name. Und dann kommt der Didi zu euch mit Bauernhof, nee, Bauernball im Hühnerhof. So rum muss es heißen. Genau.
1: Ich dachte, Bauernball im Hühnerstall.

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0: Texte nicht, aber Takes. Das heißt also, was im Studio aufgenommen wird und manchmal nicht so klappt. Also was sehr Interessantes und Seltenes. Und danach hast du, Jörg...
1: Die Beatles mit Jive Talking.
0: Genau so ist es. Und ab dafür.

0: So, da muss ich das Mikro erstmal wieder ein bisschen in die Reichweite stellen, damit ihr uns auch hört. Ich nehme übrigens gleich an, kleinen Moment. Banner Fishborn mit Come to Sign oder Sin. Und du hast, Jörg?
1: So, ich habe Bananarama mit On to Sign.
0: Genau, ab dafür. So, erstmal Mikro wieder aus.

0: Kuckuck, da sind wir wieder. Tja, dann würde ich sagen, Bernd, der Klüver mit Marion Merz singt jetzt Schau mal herein. Und danach den nehme ich auch. Rosamunde mit Barbara Rosen und Norman Sander. Zwei deutsche Titel hintereinander. Oh, wie schrecklich. Ja, ja.
1: Die Tasse Kaffee und auch das Glas Wein.
0: Tja, bei Toddy macht das eben der Mix.

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1: Schönen guten Morgen, guten Morgen, hallo, grüße euch und winke, winke. Jo, fange ich da erstmal mit an, mit den Winken und den Grüßen der einzelnen Radios. Ja, ist eigentlich bekannt, aber für Hörer, die als erst oder die als Neues da sind, weiß, wir wissen das natürlich nicht, wie es dann hier ablaufen könnte. So, da haben wir erstmal Radio Clan, wie immer, natürlich die einen anderen auch. Hannis Musikworld mit Asukat und alle, die da mit drinne verbunden sind. Moin. Dann Radio White Dragon, dasselbe in grün. Dann haben wir nochmal den White Dragon auf einer anderen Schiene zu hören. Ich glaube, so ist das richtig, was ich da sage. Dann haben wir Peters Musik Diner, Musik World Gießen, Moin Uwe und der Totti, der muss sich ja nicht selber begrüßen, aber ich begrüße natürlich dann auch die Hörer von Mein Herz Radio und angeschlossen das Radio Old Entschuldigung School. So, das waren sie. Und jetzt geht das erstmal los mit unserer Sendung. Dazu wünsche ich euch natürlich viel Laune, viel Spaß bis 12 Uhr. Und dann habe ich nachher noch eine traurige Mitteilung. Aber das während der Sendung, weil es da wieder einen Tag gibt, wo ich nicht senden kann. So, das dazu. Und da ich gucke es mir nachher nochmal an. Und wenn das denn so sein soll, dann ist es mal so. Dann habe ich ja immer eine liebe Vertretung bei Mein Herz Radio, zum Beispiel. So, jetzt geht das hier los mit, es wird Kaffeezeit.
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3: Ja, Amtsrat Klaus.
4: Morgens Alfred, ne? Wie geht's?
3: Hans-Werner, mir ist was ganz Furchtbares passiert.
4: Alfred.
3: Das ist mit Worten gar nicht zu beschreiben. So ein schwarzer Tag wie der heute, den hatte ich seit Jahrzehnten nicht.
4: Nun beruhig dich doch erstmal, Alfred. Was ist denn los? Ist einer gestorben bei euch?
3: Nein.
4: Hast du dein Auto vor die Wand gefahren?
3: Viel schlimmer.
4: Ist Ella abgehauen und lass dir doch nicht alles aus der Nase ziehen.
3: Ach, Hans-Werner. Das ist ja alles gar nicht gegen das, was passiert ist.
4: Jetzt sag schon, los.
3: Mir ist die Kaffeemaschine auf den Boden gefallen.
4: Oh. Alfred,
3: ja?
4: Das hätte ich in meinen schlimmsten Albträumen nicht befürchtet. Wie konnte das passieren?
3: Naja, ich hatte halt die Mappe mit den Bauanträgen, die noch gemacht werden müssen, in den Schrank unter die Kaffeemaschine gelegt, damit ich auch dran denke. Und als ich heute Morgen die Mappe rausziehen wollte, klingelte das Telefon. Und das war so unerwartet. Da ist alles runtergefallen.
4: Wer war denn dran?
3: Ella natürlich. Wollte wissen, ob ich heute Abend zum Essen komme.
4: Und?
3: Hans-Werner, ich komme seit 25 Jahren jeden Abend nach Hause zum Essen. Ella ist schuld an allem.
4: Weißt du was?
3: Was?
4: Eigentlich ist das gar nicht so schlimm mit der Maschine.
3: Wie?
4: Pass auf, wir machen heute ein Stündchen früher Feierabend, ja, gehen zusammen in die Stadt und holen dir eine neue.
3: Sozusagen in der betrieblichen Anschaffung von wichtigen Büroartikeln zur Grundversorgung am Arbeitsplatz?
4: Genau.
3: Prima Idee.
4: Und jetzt kommst du erstmal auf ein Käffchen rüber und wir reden nochmal über alles ganz in Ruhe.
3: Ich komme. Bingo.
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Ja, ein Titel natürlich von Mr. Elvis Presley. Ja, und davor hörtet ihr natürlich den, richtig, die beiden Wachmacher mit dem Kaffee, Baumann und Klausen. So, was habe ich jetzt für euch? Ja, das kann man doch spielen. Ja, Tag des deutschen Schlagers. Da habe ich aber nur ein Medley-Verzeichnis. Und dann lauschen wir doch mal rein, hoffe ich. Ich verstehe mal ein Neger. Na gut.

Ja, ihr Lieben, was ich euch sagen muss, die traurige Mitteilung, das hören noch mehr Leute zu. Ich habe nämlich zwei traurige Mitteilungen. Ja, einmal geht der Gruß nach Lübeck, dann geht der Gruß nach, nach Legerdorf bei Itzehoe und natürlich auch die anderen Kollegen, die ich nicht vergessen tue. Ja, wir brauchen da ja uns ja nichts vorzumachen. Zum Beispiel Gabi und der Willi. Dann bei Musik World wäre zum Beispiel mindestens der Uwe. Bei Peters Musikdiener oder deiner ist es tatsächlich so, lieber Peter. Also hast ein ganz tolles neues und sehr schöne neue Seite im Internet gemacht. Ja, White Dragon, wie gewohnt, aber ganz tolle Zuhörer. Vielen Dank dafür. Und Hannis Musikworld habe ich ja gestern erfahren über Astrocast. Ich habe da leider nicht die Daten, um darauf zu schauen. Aber ich sage mal, wir profitieren alle davon. Genau. Und natürlich der Rudi sei gegrüßt auch und die Kollegen von unserem Radio-Team Radio Clan. So, das nochmal kurz in eigener Sache. Jetzt kommt die zweite traurige Mitteilung. Ich habe am Freitag meine normale Sendung wie jetzt auch. Aber für alle, die deutsche Schlager mögen, eher vielleicht als die englischen, kann man ja nicht verstehen, wer nicht der englischen Sprache mächtig ist, aber schön finden, der Freitag ist dieses Mal von 16 bis 18 Uhr wieder gehabt, aber Peter und ich spielen da deutsche schöne Musik, passend auch zu diesem schönen Sommerwetter. So, das mal eben erwähnt. Und jetzt kommen die Beach Boys mit Surfen in der USA. Kennt jeder, mag jeder, ab dafür.

0: dann müssen Sie mal gehen. Gehen Sie mal auf den Philosophenweg und was wir hier alles haben. Da stehen Bänke. Naturnah, mein Lieber.
1: Jetzt kommt der Willi vor 10 Jahren.
0: Alle die Institutionen, die an viel Volk interessiert sind. Die stellen da Bänke auf. Nicht? Die sagen sich, wenn die jungen Leute da so im Dunkeln rumkrabbeln, werden sie schon drüber fallen. Nicht? Und wer steht dann gleich wieder auf? Nicht? Es ist ja wunderbar, dass die herrliche Romantik mit den Bänken, dass sie nicht ganz verschwunden ist. So ein freier Geschäftsmann oder ein Unternehmer, der kann sich das sogar gar nicht mehr erlauben. Kann das doch gar nicht. Gibt's hier alles in der Welt. So ein freier Unternehmer, wenn der wirklich mal nach Hause kommt und sagt, ich will heute mal die Familie vergrößern. Ne? Schickt sich an. Ja. Klingelt das Telefon. Schon muss er wieder alles einpacken und zum Apparat laufen. Ne? Wenn er wiederkommt, hat er so viel Ärger gehabt, da sind die Voraussetzungen umgefallen. Nicht mehr gegeben. Beim Beamten, da wird das genau, da hängt ein Schild draußen dran, heute keine Sprechstunde, dann läuft das Ding, nicht? Und dann die jungen Leute, nicht, die eben, wie gesagt, am Tage protestieren sind, nicht? Und abends genieren sie sich nicht, nicht? Die Kirche sagt sich, lasse murksen. Eingesegnet wird alles. Seid fröhlich. Dandadei. Oh Gott, diese wunderbare Romantik mit den Bänken. Aber nicht die Stadtverwaltung hat die Bänke nicht gekauft. Müssen Sie nicht denken, die braucht ja Geld für die Beamten. Ja, da muss die Industrie einspringen. Nicht? Ja, da dürfen Sie denn dafür die Schildchen ranschreiben, denn dafür nicht hier, gestiftet von Eternit. Nicht? Hier oben steht eine wunderbare Bank, die ist gestiftet vom Verkehrsverein. Und die eine da in der Raube da, die ist von der Samenhandlung Wagner, glaube ich. Das ist ja irgendwie alles sinnig und schön, nicht? Ja, ja, Freunde. Es ist noch eine Dame da, die ihr Horoskop wissen möchte. Mit viel Liebe, aber wenig Sachkenntnis bringen wir täglich ein Horoskop in der Zeitung unter. Meine Damen, sagen Sie mir, unter welchem Tierkreiszeichen Sie angeblich geboren sind. Ich will Ihnen sagen, woran Sie morgen liegen. Was bei Ihnen morgen anliegt, wollte ich sagen. Fisch sind? Fisch? Kommen Sie Freitag wieder. Frau, was sind Sie? Krebs. Das ist was Leckeres. Oh, Krebsfrauen, du. Haha, die ja. Das sind. Was haben Sie denn? Sie müssen ja jetzt dieser Tage Geburtstag haben, nicht? Oder haben Sie es heute? Was haben Sie?
2: Bald.
0: Bald, wunderbar. Krebs ist was herrlich. Krebsfrauen, die halten alles das, was die anderen versprechen. Krebsfrau muss man sich leisten können, weißt du? Die liefert Ihnen ein Repertoire, sag ich Ihnen. Wunderbar, wollen wir mal sehen. Krebs. Sie müssen lange bohren. Aller Anfang ist schwer, nicht wahr? Bitte steht hier drin, Sie müssen lange bohren, ehe Sie von jemandem die wahren Beweggründe herausbekommen. Also dann, Sie muss an den Beweggründen rumbohren. Eine Sache, die Ihnen bereits aussichtslos erschien, eröffnet neue Möglichkeiten. Also, bohre weiter, Johanna. Herrlich, herrlich. Wunderbar. Nee, Frau, was sind Sie denn für einen Dingsbums? Wassermann? Positiv oder negativ? Kinder, lass doch die Lacherei, Mensch, wir haben hier ein ernstes Thema. Kommen Sie ja vor wie im Zirkus hier, Mensch.

wühlt irgendwo im Hintergrund und genau nur die Sache für André hat. Genau, deswegen ist es auch so schön, dass ein bisschen Comedy oder Comedy, aber auch ein bisschen Musik hier gelabert wird. Wer labert, bin ich, ja. Tanita Tinkarim kommt jetzt Modern Twist in My Sepnity. Ja, das ist also eigentlich, hat sie noch mehr, aber das ist auch eigentlich ein schöner Titel, auch wenn ich ihn vielleicht nicht richtig ausgesprochen habe. Dann liegt das A natürlich an mir und zweitens auch an meiner Brille.

Ja, ihr Lieben, jetzt habe ich für euch ein Stück, was nicht nur die Beatles geschrieben, gesungen haben. Der Text tatsächlich, den hat natürlich ein anderer geschrieben, aber auch Elvis hatte da natürlich auch seine Finger mit im Spiel, ob die es letztendlich sehen durften, weil sie hatte die Chantin drauf, ja. Der Song von Elvis, von den Beatles, Long Tall Tales.

Ja, so sieht's nämlich aus. So, große Kinder, große Sorgen und das gespielt von T-Main. Viel Spaß. Wie am Bahnhof, ne? Ja.

So, jetzt gehen wir mal mit Teddy Parker nach Costa Cabana. Ne? Augen schließen und denken, man ist denn da. Gemütlich.

0: freut mich. Danke. Sehr nett von Ihnen, dass Sie mich so freundlich empfangen. Ich kann es nämlich gut gebrauchen, weil mir geht es nämlich gar nicht so gut. Ja, Folgendes ist passiert. Ja, ich habe mich vor dem Auftritt noch ein bisschen hingelegt, um hier in Form zu sein. Ja, bin dummerweise eingeschlafen und habe geträumt, ich würde so einen riesengroßen Keks essen. Und als ich wieder aufwachte, war mein Kopfkissen weg.
1: Das kann man sich vorstellen. Also, nicht so toll.
0: Aber zum Arzt gehe ich auf keinen Fall. Hab neulich gerade im Krankenhaus habe ich so ein Gespräch mitgekriegt. Sagt der Chefarzt zu seinem jungen Assistenzarzt: Na, Herr Kollege, wie ist denn Ihre erste Operation verlaufen? Sagt er: Operation? Ich dachte, das wäre eine Obduktion. Ich meine, während Sie hier rumsaßen, habe ich schnell noch mal ein bisschen Nachrichten gehört und möchte Sie mit den brandaktuellsten Meldungen versorgen. Ja, Bonn. In der strittigen Frage der Rentenreform ist es zu einer überraschenden Lösung gekommen. Ab sofort dürfen alle Rentner bei Rot über die Straße gehen. Und ab nächsten Monat müssen sie. Bonn. Zur Überwindung der allgemeinen Finanzmisere wird jetzt in Bonn ein großes Känguru-Gehege gebaut. Von den Kängurus sollen die für die Finanzen zuständigen Beamten lernen, wie man auch mit leerem Beutel große Sprünge machen kann. Okay, aber das wollte ich Ihnen eigentlich alles gar nicht erzählen. Ich wollte Sie mit einem persönlichen Bekannten von mir, also wollte ich Sie bekannt machen. Man nennt ihn Tango Fernando.

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So, von Didier dachte Tennessee, Ernst G., solange bis die Räder glühen, also gibt Hackengas.

Ja, dann schicke ich mal einen ganz kurzen Gruß über den Äther. Und alles andere kommt eventuell dann noch später. Morgen, lieber Holger, falls ihr das Radio anhabt, und lieber Jörg. Und jetzt kommt natürlich ein Titel, der nicht so geplant ist, weil ihr jetzt auf seid. It's Now or Never, ich sag auch nicht den Interpreten. Also was klassisch, Zungenbrecher, etwas Altes. Never.

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0: Und da ist er wieder.
1: Genau, und jetzt hört ihr mal was Gutes mit T-Rex Children of the Revolutions.

Ja, wie heißt es doch immer so schön, ne? Von etwas wow, wilden wieder in die Romantik zurück. Es ist keine Romantik, es ist einfach nur ein schönes Stück. Worum dieses Stück erzählt, sagt er euch jetzt gleich selber, wenn er dieses Stück singt, und zwar Tyrus Starts.

Ja, wenn euch die Musikauswahl gut gefällt und ich habe ja die Möglichkeit zu schauen und zu sehen, es kommt wohl ganz gut an, dann würde ich euch natürlich auch anbieten. Morgen ist Donnerstag. Freitag ist wieder. Und zwar Freitag um dieselbe Zeit von 10 bis 12. Oder nur Deutsch bei mir und Peter jeden Freitag von 16 bis 18 Uhr. Das ist nochmal eine eigene Sache. So, und jetzt kommt The Lane Patience Projekt und zwar mit Eyes in the Sky.

So, wo machen wir jetzt mal weiter? Diese Stunde noch, die wir haben. Genau, jetzt kommt was, was ihr gegebenenfalls schon gehört in den letzten Tagen habt. Nee, doch nicht. Sonst würde das mein Player sagen. Tanja Lasch mit Vagabund, Basic Music Fox Mix. So sieht es aus.

Ja, das waren jetzt natürlich eben richtig erkannt, ihr Lieben. Das sind die Beatles gewesen mit dem Titel Shot of Rhythms and Blues. Schön, dass es da noch einen von gibt und dass er immer noch sehr aktiv ist. Genau. So, jetzt kommen wir zu The Andrews Sisters mit dem Titel I Can Dream Can't. Und immer dran denken, für mich immer posten, wo auch immer, hahaha. Ich meine natürlich nicht posten, sondern liken, genau, so war das.

Ja, was zum Nachdenken. Mal was Schönes für die einen, für die anderen muss das sein. So wie das jeder halt mag. Hier bei Totti bis um 12, weil halt die Sendung heißt Frühstück bei Totti. Genau. Und vor allen Dingen, sagen wir es mal so, danach kommt der Mittag und danach kommt die Mittagscrew bei den euren Sendern, die ihr da hört. So, was habe ich jetzt als nächstes? Das wäre zum Beispiel die Quietsch Boys. Nee, die heißen ja bei Sesamstraße so. Ich meine die Beach Boys mit All Summer Long. Ja, bei dem Wetter? Ach ja, es war nicht volle Pulle. Bei 27 Grad hier allerdings bei mir in Kiel. Und 25 sind's in der Bude. Das heißt, kommt der Sache ja schon ein bisschen näher an den Sommer.

Ja, jetzt habe ich noch ein Uldi, das sage ich gleich, ne? Alle weghören, wer es nicht mag. Das erste Wort heißt Yes. Aber dann kommt, das ist Kopenhagen. Und wer kann das nicht schöner singen als Andrea Horn?

Ja, ist ja gut. Ihr kriegt gleich noch mehr deutsche Titel aufs Ohr. Und jetzt kommen erstmal trotzdem The Birds mit Sarah K Jane. Bitte. Vielleicht kennt ihr es ja auch.

So, jetzt kommt ein ganz großer seiner Zeit. Und er singt was von den Jahren, die er damals natürlich auch auf dem Puckel hatte. Genauso fast wie ich. Da fehlen nur noch 3 Jahre. Und dann geht das Leben erst richtig los. Von wem rede ich? Richtig erkannt. Udo Jürgens. Ein ganz großer.

Also ich handhabe das ja so gut es einem geht, solange wie es einem gut geht. Ne? Da so lange habe ich auch Spaß am Leben. Nicht immer alles ist schön, das wissen wir selber, aber es ist einmal so. So, kommen wir jetzt mal. Oh, lieber Willi, schönen Dank. Ja, ich bin. Woher weißt du? Mach die Kamera aus, mach die Kamera aus. Ja, ja. Totti ist schon wieder am Rauchen und am Saufen. Nein, das tut sich ja zwar reimen, aber hier ist die zweite Flasche Selter. Auch von den Temperaturen her. Und ja. Man braucht ja ein bisschen was, ne, zum Nachspülen, wenn man schwitzt. So ist es. So, jetzt kommt auch eine ganz große in den 70ern, genau, aus den 70ern, Anfang der 80ern. Und dann meinte sie, müsste dann gehen. Und zwar singt sie Natascha. Und zwar ist das eine deutschsprachige Sängerin. Und sie heißt mit Vornamen Hildegard und mit Nachnamen Knef. Tolle Frau.

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1: Das waren zwei Titel, das ist richtig. Und die Musik, liebe Freunde, habe ich auch gehört. Die wird natürlich bei mir. Und weil ich sowieso hier immer am Rechner sitze, wird das auch bearbeitet. So. Oder neu aufgenommen, klar. Jetzt kommen für euch wieder was Englisches. He's so fine. Mit The Chiffons. Ja.

was Kurzes und Schmerzloses. Und dann kommt jetzt eine Sängerin zu euch, die hat zwar einen englischen Namen, aber sie singt weitaus nur fast Deutsches, wobei sie natürlich auch Englisch kann. Aber Deutsch liegt ihr wohl denn doch ein bisschen mehr, weil sie damit mehr Erfolg hat. Ich komme wieder, präsentiert von Iron Shear.

Yeah, bla bla bla. Ne, ein schöner Titel, oder? So, jetzt habe ich was für euch. Und zwar einen Schrank anfassen. Kein Problem für mich. Kommt ihr immer auf die Schränke drauf an, ne? Oder mal einen Stuhl zur Seite schieben, wenn er Rollen hat. Wo ist das Problem? Ja, und wenn es ein Problem gibt, dann ziehe ich mein Jackett aus. Reißt denn mein Shirt oder mein Unterhemd oder Oberhemd vom Leib und spiele dann Superman. Genau. So, und zwar kommt jetzt das eigentlich ein Lied von Superman, und zwar Filmmusik. The Digital Navis Orchestra wird das jetzt für euch spielen. Bitte.

Ja, wer den Film damals im Kino gesehen hat, sag ich jetzt mal, der war ein großer Fan von sowas und ist manchmal auch noch sitzen geblieben, wenn der Abspann dann kam und oder ist rausgegangen und war plötzlich Superman. Hat's immer versucht. Geht nicht. Nee, muss ich mir einen Umhang holen. Nee, geht auch nicht. Nee, und von daher ist das Lied etwas länger geworden. Aber ein schönes Lied. So, was jetzt nicht so schön ist, wir haben schon gleich wieder 10 vor. 10 vor 12 und dann ist meine Sendung auch zu Ende. Also jetzt kommen erstmal für euch ganz schnell I Keep Running. Das hat er ja auch immer gemacht. Und zwar von den Commodores. Commodores, da war

So, und jetzt habe ich leider schon das letzte Lied, auch leider auch in Englisch, also alle Deutschen, die nur deutsche Musik hören, die kann jetzt abschalten. Ja, geht draußen spielen. Und jetzt kommen für euch noch ganz schnell die Drifters mit Saturday Night at the Movie. Genau sieht's aus. Und dann sage ich euch Tschüss und dann kommt mein Outro, wie gewünscht, und von jemanden. Und dann sind wir hier auch fertig. Und wie gesagt, kleiner Hinweis, Freitag von 10 bis 12, jetzt komme ich selber ans Schleudern, so wie gestern, warum sendest du nicht morgen? Ja, ich war schneller als die Zeit, ja, bin durch die Zeit gereist und dann am Freitag nochmal extra von 16 bis 18 Uhr, aber nur Deutsch, das soll schon mal gesagt sein. Also, alle, die Deutsch mögen, ich würde mich freuen. Bis zum nächsten Mal, euer Toddy aus Kiel-Mettenhof. Tschüss!

geht es jetzt weit, weiter mit Fancy und Angel Blue. Natürlich auch ganz herzlich die neu zugeschalteten Hörer hier zu meiner Sendung. Am Mic ist natürlich eure Anne.

Das ist jetzt Frauenpause Nils mit Lost Horizon. Gleichzeitig begrüße ich nochmal alle neu Eingeschalteten hier zu meiner Sendung. Damit ist natürlich eure Anne.

0: Jetzt habe ich hier Joachim Witt mit Wiedersehen woanders.
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2: Guten Morgen, allen draußen da, die uns da wieder fleißig zuhören und ein bisschen Spaß abkönnen und natürlich auch deutsche Lieder mögen, beziehungsweise ältere und auch die neuesten Hit in Englisch und auch natürlich in Deutsch. Apropos, was für ein Geschwür. Gott sei Dank, ich habe noch keins. Auf geht's.

0: ist das geil.
1: Warum er das immer betont? Na, ganz toll. Jetzt habe ich eine schöne Sache fabriziert. Ich wollte gerade aufdrehen. Eine Flasche. Nein, nicht euch. Sonst wären das ja Flaschen. Und kommt davon, wenn das Ding auch noch Kohlensäure hat. Ich glaube, ihr wisst, von was ich rede. Aber jetzt höre ich auf zu reden. Und jetzt fangen wir an. Mit der Hitmix. Ja. Und zu der guten Laune sage ich euch jetzt mal viel Spaß.

Ja, hallo ihr Lieben da draußen, hallo da Lieben ihr, wo ihr uns auch immer zuhört. Ach, da ist die Seite, ist das Mikrofon, ja. So, ja, nachdem ich endlich die Schweinerei weggekriegt habe, gab es auch keinen kurzen, gab es nicht. Und wir fangen jetzt einfach an. Aber bevor es richtig losgehen kann, mache ich ja immer meinen Durchlauf. Zum Beispiel bei Radio Clan, bei Hannis Musikworld, Radio White Dragon und Peters Musikdien Deiner. Dann haben wir noch Musikworld Gießen. Ich mache mal bald eine Platte draus. Und dann das Team von Mein Herz Radio und Radio Old School. Genau. Und ich kann noch eins dazu sagen, Radio Feuer Funke ist dann ab nächstes Mal bei mir auch wieder mit am Start. Wie schön. Man freut sich. Doch, wegen den Hörerzahlen nicht, aber dass überhaupt generell die Möglichkeit besteht. So, ihr Lieben, dann fangen wir mal jetzt an. Gleich kommt wieder der Wachmacher zu euch. Und danach haben wir der Graf mit die Ärzte. Yes.

0: Baumann und Klausen.
1: Ja, Amtsrat Klausen?
2: Morgens Alfred, ne? Wie geht's dir?
1: Ach, hör bloß auf, Hans Werner. Ich habe mich eben mit einem Typen rumgeplagt, da kannst du dir gar kein Bild von machen.
2: Erzähl.
1: Wut in Brand kam der hier ins Büro, ohne anzuklopfen, haut mir seinen Bauantrag auf den Tisch und schreit rum, ich solle das Ding sofort bearbeiten.
2: Frechheit, was die Leute sich von heute so rausnehmen. Du hast ihn sicher sofort rausgeschmissen.
1: Ach, der hat so gebrüllt, da kam ich gar nicht dazwischen. Er meinte, ich solle mich mal vom Bewegungstherapeuten auf Zack bringen lassen.
2: Woher weiß der denn, dass du es mit dem Rücken hast?
1: Ach, weiß ich auch nicht. Jedenfalls war mir plötzlich klar, wen ich da vor mir hatte.
2: Wen?
1: Den Baulöwen Gunter Friedenwald. Der hat bei mir vor 2 Jahren mal den Bau eines Hotelkomplexes beantragt.
2: Und?
1: Na, der Antrag lag halt über 1 Jahr in der Schublade, die geklemmt hat. Und wie soll ich den bearbeiten? Da gab's wirklich keine Chance.
2: Du hättest den Tischler kommen lassen sollen, Alfred.
1: Ach, Hans Werner, ich hab den Kopf eh schon so voll, wenn ich mich da auch noch drum kümmern muss.
2: Wir haben uns halt keinen einfachen Beruf ausgesucht.
1: Das sag mal laut. Und dann werden wir auch noch bestraft von so unfreundlichen Leuten wie dem Friedenwald. Oder findest du, dass ich schlampig arbeite? Das hat er auch noch gesagt und ist raus.
2: Niemals, Alfred. Seit 25 Jahren bist du einer der Musterbeispiele hier im Haus.
1: Danke, danke.
2: Apropos 25 Jahre Musterbeamter. Dieses Jubiläum ist wohl ein Käffchen wert, oder?
1: Prima Idee. Ich gebe eins aus. Kommst du rüber?
2: Aber sicher.
1: Bis gleich. Pico.
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So, jetzt kommt eine Sängerin, die ich übrigens auch sehr gerne mag und höre. Sie, ich sag es mal so, ist für die Frauenliebe gerne gesehen, aber auch so eine tolle Sängerin, ne? Und das Lied, was sie jetzt für euch präsentiert, die Kerstin Ott, das heißt, ich muss dir was sagen. Und ja, vielleicht geht es ja um Liebe, wer weiß.

Ja, auch solche Menschen haben natürlich das Recht, ne? Und so weiter und so fort. Deswegen fand ich das letztens, wenn ich da in Berlin auf der Dings gewesen wäre, ich hätte den Polizisten da schon gefragt, kann ich da mithelfen, den Mann zu suchen, der das...

Papierweg. Man braucht sie noch, die ich suche, aber nicht mehr so sehr wie vielleicht noch vor Jahren, vor Jahrzehnten. Die Post, die meine ich. Und damit nun viel Spaß im ersten Teil der Postlieder aus meinem Archiv.

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1: Leben bis zum Grund, einer meiner absoluten Lieblingstitel von Jürgen Walter. Das Lied Ab die Post aus dem Album Ein bisschen du, ein bisschen ich, erschien im Jahr 1979. Die Post wird in diesen Musikrunden auf den verschiedensten Wegen zu uns kommen. Häufig mit der Postkutsche und nicht selten überbracht vom Postillon. Wir wahren natürlich das Briefgeheimnis, aber mitunter wurde sie eben auch öffentlich besungen. Die Post, also das, was in der Post drinsteht, im Brief geschrieben wurde, welche Liebesgrüße da auf die Reise gingen und auch ankamen. Diese Post hier, die kam weit aus dem Süden.

Klingelingeling, die Post ist da, aus unserer auch großen Kinderliedertruhe Simone Sommerland. Das war ein Kinderlied im Popgewand. Es gibt ein Kinderlied, das zum Volkslied wurde und auch von der klassischen Mose aufgegriffen wurde. Trara, die Post ist da. Hier zunächst in dieser Runde vorgetragen vom Baritonsänger Hermann Prey.

0: Und da war das Posthorn bereits zu hören, diese Posttröte, die uns immer wieder hier in diesen Runden begegnen wird. Trara, die Post ist da. Rudolf Löwenstein schrieb den Text dafür Mitte des 19. Jahrhunderts zunächst als Gedicht, später kam die Musik dazu. Und die Kleinen, also die ganz kleinen damals, die heute schon ziemlich erwachsen sein dürften, die kennen die Melodie vielleicht noch aus dem Sandmännchen des DDR-Fernsehens. Besser gesagt, damals sprach man ja noch vom deutschen Fernsehfunk, als das Lied Der Fuchs geht durch den Wald war quasi die Sandmann-Version dieses Liedes mit eben Herrn Fuchs und Frau Elster aus dem Sandmännchen. Das ist unsere Post in die Vergangenheit. Tauschers Plattenkiste, die Kultserie auf dieser Welle mit jetzt einem Abendgruß vom Fernsehfunk, vom Pittiplatsch.
1: Jetzt muss Pittiplatsch der Liebe aber ganz schnell zurück in die Schneiderstube. Der Postbote kommt nämlich gerade auf seinem gelben Postfahrrad angeklingelt. Hallo, lieber Postbote, hast du einen Brief für Pitti?

Hallo, die Post ist da. Post, bei der man ja ganz sanft einschlafen sollte, wenn der Sandmann die Augen müde macht mit seinem Pulver. Ich habe da als Kind auch mal dran geglaubt, dass er jetzt gleich das Schlafpulver durch den Äther beziehungsweise auch durch den Fernseher schicken würde. Auf jeden Fall, die Eltern waren froh, weil dann gingen ihnen die Kleinen ins Bett nach dem Sandmännchen. Ich habe noch eine Post aus DDR-Zeit erhalten, wobei dieses Lied hier natürlich viel älter ist im Original. Ein Lied über einen ziemlichen Zungenbrecher in einer Stadt im heutigen Bundesland Brandenburg, damals Bezirksstadt der DDR, und dazu ertönt wieder das Posthorn.

Das Lied vom Cottbuser Postkutscher. Viele Nachrichtensprecher, viele Moderatoren, die trainieren mit Versen darauf ihre Zunge. Sie wiederholen immer wieder, der Postkutscher, der aus Cottbus. Ich will es gar nicht versuchen, weil sonst breche ich mir noch selbige. Ja, sie feiert nämlich, glaube ich, Premiere auf unserer Bühne der Erinnerungen. Die Sängerin, die ich Ihnen noch kurz nennen wollte. Eine Sängerin aus dem damaligen Jugoslawien mit Wurzeln in Kroatien und auch in Mazedonien. Die Schlagersängerin Ljubka Dimitrovska ist für manche sicher auch ein Zungenbrecher. Ljubka Dimitrovska aus dem ehemaligen Jugoslawien trat damals natürlich in den Ländern des Balkan auf, aber auch in der ehemaligen DDR und auch in der CSSR natürlich. Die instrumentale Schlussnummer in dieser Runde, die geht noch weiter in der Zeit zurück. Auch wieder mit Posthorn gleich.

Das Orchester Barnabas von Gesi mit der Melodie Der kleine Postillon. Der hat sicher einen Brief mit Wunschtiteln von Ihnen im Gepäck. Ich schaue gleich mal rein in diesen Brief und suche da die entsprechenden Platten, wenn Sie gestatten.

Sie bringt Briefe und Pakete und den ein oder anderen Gruß. Die Post. Und damit nun weiter im zweiten Teil der Postlieder aus meinem Archiv. Viel Spaß!

0: aus Detlef Jürgers Kinderliedern, das süße Lied »Ich bring die Post«. Dieses Mädchen ist vorbildlich. Es klingelt an der Türe. Niemand ist da. Sie kommt am nächsten Tag brav wieder. Ist heute oft anders. Natürlich dem Personalmangel, dem allgemeinen geschuldet, auch bei der Post. Da wird manchmal gar nicht erst geklingelt, sondern gleich der Zettel in den Briefkasten gelegt, dass man sich die Post, also meist ein Päckchen oder ein Paket, in der Post oder noch besser am Automaten selbst abholen soll. Zum Glück bestelle ich ja fast nichts online, also werde ich von diesen Touren und Retouren meist verschont. Aber als ich jüngst beruflicherweise ein kaputtes Mikrofon zur Reparatur einschicken musste, gab ich ein Paket auf bei der Post, ein Päckchen. Da passierte lange nichts, ich hörte nichts von der Reparatur. Dann kam ein Zettel im Briefkasten. Ich, glücklich, ja, das Paket ist da, rannte zum Automaten, musste dafür extra noch eine App runterladen. Über irgendeine Codechiffrierung öffnete sich das Paketfenster. Ich, glücklich, sehe, es ist doch das Paket, was ich auf die Reise schickte. Ich öffne es, schau drauf und sehe nochmal, Empfänger nicht gefunden. Also alles umsonst. Fast umsonst. Also ich finde dann über Umwege die veränderte Adresse raus, bringe das Päckchen wieder zur Post. Es vergehen wieder Wochen. Das Päckchen kommt irgendwann zurück. Ich freue mich wieder riesig. Öffne es. Darin ist wirklich mein Mikrofon. Und das Schreiben? Irreparabel kaputt. Ja, ich hatte Kosten, Unkosten, Ärger, Aufwand. Alles für die Post.
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Namen an Maximilian Reinhold Friedrich, ja, und genannt eben in der Kunst und in der Musik Maxl Graf. Ein wirklich echter Münchner, 1933 an der Isar geboren. Er starb in München im Jahr 1996. Maxl Graf war wirklich ein echter Volksschauspieler, der nebenbei auch sang, wie hier zu hören. In seinen Rollen verkörperte er diesen charmanten Menschen. Man kann sagen, ein charmantes Schlitzohr mit Herz. Ich bin mir ziemlich sicher, meine Damen und Herren, in einer der vielen Fernsehserien haben Sie ihn schon mal gesehen früher. Vielleicht nicht mehr im Komödienstadel des BR, vielleicht aber in der köstlichen Serie Königlich Bayerisches Amtsgericht. Auch da war er zu sehen. Und die Münchnerinnen und Münchner, die kennen ihn natürlich von den Bühnen der Stadt. Zum Beispiel der kleinen Freiheit in Schwabing. Ich glaube, da ist sie immer noch. Oder auch damals, und das gibt es heute, glaube ich, nicht mehr, das Theater in der Brienner Straße. Uns gibt es hier noch Tauschers Plattenkiste, die Kultserie auf dieser Welle.

Die westfälischen Nachtigallen und die Post im Walde, aufgenommen im Jahr 1970. Irgendwo im Wald oder hinterm Wald steht ein Postamt, das in der Operette Der Vogelhändler eine wichtige Rolle spielt. Karl Zeller schrieb dieses Werk und füllte es mit vielen, vielen Ohrwürmern, wie zum Beispiel Schenkt man sich Rosen in Tirol oder auch dem Lied Grüß euch Gott alle miteinander und diesem hier, jetzt interpretiert von Renate Holm.

Renate Holm. Ich bin die Christel von der Post. Gemeint ist hier die Postbotin Christel, die mit dem Vogelhändler Adam verlobt ist. Heiraten kann er sie noch nicht, muss man sagen, gibt es einige Hürden und Wendungen. Denn die Christel, die hat etwas mit dem Kurfürsten auch noch in Techtelmechtel offenbar oder auch nicht. Und dann geht es auf und ab und so weiter und so fort, wie in der Operette üblich. Also schauen Sie es gerne mal an. Es lohnt sich wegen der Musik oder eben auch wegen der Handlung, aber vor allem natürlich wegen der Musik. Und bei uns hier jetzt im Orchesterfinale, die Christel von der Post.

die Budapester Sinfoniker mit der Christel von der Post. Hier ist der Postbote Alex, der klingelt dann auch gleich wieder an ihre Türe und ich würde mal sagen, sie schließen gar nicht erst die Türe, denn sonst verpassen sie eine wirklich schöne Sendung im doppelten Sinne, Sendung

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Es geht bei uns um eine Sache, ja, manchmal ist sie schnell, manchmal langsam, wie die Schnecke. Sie sollte regelmäßig kommen, tut sie meist. Ja, weil eben die, die es tun, haben es nicht so leicht. Bei der Post und damit nun viel Spaß im dritten Teil der Postlieder aus meinem Archiv.

Der gute Laune Postbote Berti als der Berti von der Post. Wenn Sie ihn im Bilde sehen würden, dann würde sicher der ein oder andere sagen, hey, den Postboten, den kenne ich doch, den Typen. Ja, es ist Frank Schröder, der seinerzeit in der Fernsehserie im ZDF die Schwarzwaldklinik die Post austrug. Sicher auch mit dem ein oder anderen neugierigen Blick. Ja, dieser Postbote kam wie viele mit dem Fahrrad, vielleicht auch mit einem Lied auf den Lippen, aber an einen Jodler wie beim folgenden Postillon kann ich mich jedenfalls nicht

Lolita, die verliebt war in diesen Mann, der jodelnde Postillon, aufgenommen in der Zeit, in der die Post noch so gepriesen wurde, 1962. In der Bundesrepublik gab es bis mindestens in die 90er Jahre auch einen Postminister. Er hieß, glaube ich korrekt, Minister für Post- und Fernmeldekommunikation oder auch Fernmeldewesen. Was für ein schöner Name, Fernmelde. Ja, wir sind ja auch ein Fernmelder. Und ich kann mich noch an den letzten, glaube ich, war der letzte gewesen erinnern. Es war Christian Schwarzschilling, seinerzeit der Mann mit dem grauen Scheitel, Christian Schwarzschilling. In seiner Amtszeit entstand nämlich das Lied von der Schneckenpost.

eine schöne Chorplatte, die Klosterspatzen hört unter Klaus Eichenlaub. Ich fahre mit der Schneckenpost, aufgenommen im Jahr 1987 und vor einiger Zeit mit der elektronischen Post zugeschickt von unserem Plattenkramer aus dem Schwarzwald, aus Freudenstadt im Schwarzwald, Thorsten Bernauer. Er notiert all unsere Folgen akribisch auf einem Stück Papier, auf einem Zettel, nicht Zettel im Brief, aber er verschließt diese Aufzeichnungen sorgfältig für eben die spätere Recherche der Plattenkisten. Hier ist Tauschers Plattenkiste, die Kultserie auf dieser Welle. Sie grüßt Postwenden zurück, nicht nur den Thorsten, mit der musikalischen Hörerpost von den drei Nickels.

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1: Äußerst wichtige Durchsage, wie so manch ein Gruß, der durch den Äther geht von Hörer zu Hörer. Das waren die drei Nickers, die musikalische Hörerpost. Meine Damen und Herren, liebe Kinder, ich freue mich immer über Post von Ihnen. Sei es ein Wunsch, eine Themenanregung, sei es eine Anmerkung zu unserer Sendung, Lob, natürlich auch Kritik, wenn es denn sein muss. Ich danke gerade auch unseren treuen Schreibern aus dem Harz und dem Harzvorland. Mit Musik jetzt aus dieser Region, das Folklore-, Gesangs- und Tanzensemble Harzer Roller. Stinkt nicht, nein, ist ein Musikensemble. Und das Lied vom Postillon.

Das Lied vom Postillon, vorgetragen vom Folklore-Gesangs- und Tanzensemble Harzer Roller. Kann man nur sagen, mein lieber Herr Gesangsverein. Grüße an dieser Stelle auch an Musikfreund Gottfried Bayer aus Sachsen-Anhalt, der auch gerne mal Gesungenes und Gespieltes auf den Plattenteller legt. Zum Beispiel auch das hier vielleicht.

Das Orchester Wiglar Hee mit der Melodie Der kleine Postillon. Der hat noch einiges auszutragen, etliche Platten und er klingelt auch gleich wieder. Die Post, die geht hier weiter ab. Gleiche Stelle, gleiche Welle, auf alle Fälle denn. Ciao, sagt der Alex und wie immer, auf Weiterhören.

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0: Sind wieder. Euer Tobi, die Partykette aus Wuppertal. Das Ganze wie gewohnt bis 22 Uhr. Heute mit dabei die neue von Jörg Bausch, die neue von. Ich habe vergessen. Oliver Mike von. Markus Niemann sind am Start. Und vieles, vieles mehr. Und wir starten mit meiner Aktu.
1: Hallo Freunde, seid ihr gut?

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1: Das war der Timo mit Für immer. Wir machen weiter mit Sonja Liebing. Sie hat eine neue Single am Start, die da heißt Bleib noch ein bisschen.

Bleibt noch ein bisschen das Ganze von Sonja Liebing. Jetzt am Freitag ist es soweit, da erscheint die neue Single von Melly Mo, die da heißt Du bist der Sommer. Und ihre aktuelle Single, die heißt immer noch Wie eine Schildmaid. Die spielen wir jetzt für euch und Du bist der Sommer. Vielleicht im Laufe der Sendung, wenn ich das okay bekomme, hier ist Melly Mo mit Wie eine Schildmaid.

Das war ein Jokmann von mir, Tommy Ton. Ich bin Anna, das Ganze im Remix gewesen. Und wenn ihr Lust habt, gebt mal auf YouTube, gebt mal ein Tommy Ton. Ich bin Anna und gebt ihm mal ein Like nach oben. Da würde ich mich sehr freuen. Das könnt ihr natürlich mit jedem Lied machen, was hier bei mir gespielt wird. Denn die meisten Lieder sind ja alle auch bei YouTube. Und einfach draufgehen, einfach klicken. Und dann freuen sich die Künstler auch. Er hier zum Beispiel mit seiner neuen Single. Mike von Haik, auch ein guter Freund. Und er hat schon ein tolles Album am Start gehabt. Und jetzt hat er eine neue Single, die da heißt Sorry. Zu mir selbst. Viel Spaß damit.

Ein Bild, das nie vergeht. Das Ganze von der Gruppe Xanadu. Wir machen weiter mit einer Neuvorstellung von Tim Fabian. Er hat eine neue Single am Start, die da heißt Wie ging nochmal verliebt sein. Und danach kommt Sabrina Sänger mit ihrer neuen Single Grenzenlos. Viel Spaß damit.

Steffen Sturm war das gewesen mit Coffee to go. Ja, wir machen weiter mit den Silvanas, die besingen Wie kannst du mich verlassen? Das Ganze nur so Remix. Und danach kommen die Schlagerpiloten mit Schuld war nur der Limoncello. Viel Spaß damit.

Das war Jörg Bauschmidt, seinem neuen Single Totale Chaoten. Wir machen weiter mit einer Band, die heißt Millionen und ihr Titel heißt auch Millionen. Und das habe ich letztes Mal bei, ich glaube, immer wieder Sonntags war es gewesen, gesehen, die Band. Und richtig cooler Titel. Und danach kommt Lian Hegemann, XDJ Bonsai mit Das Würfelspiel. Ja, es ist passiert. Juliane Werdings Titel Das Würfelspiel ist mal wieder gecovert worden und das hört sich dann folgendermaßen an. Jetzt erstmal Millionen von Millionen und danach Lian Hegemann mit DJ Bonsai, das Würfelspiel.

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Das war die neue Single von Jürgen Peter. Wir machen weiter mit einem jungen Mann, der hat am Freitag das Stadtfest in Wald, das Walder Stadtfest zurückgeholt. Nach wie vielen Jahren? Ich glaube 7 Jahren. Und tolle Veranstaltung gewesen mit vielen Künstlerkollegen. Meine Wenigkeit war mit dabei. Jan Simon war dabei. Peter Milzki war dabei. Marcel und Marita Lauber waren mit dabei. Und Feuermond war ebenfalls mit dabei. Und ja, war ein schöner Tag, schöne Party. Und die nächste startet am 4.9. in Solingen-Olix. Und hier ist eine neue Single. Hier ist Markus Simons mit Ich vermiss dich wie die Hölle. Und danach kommt Jens Bogner. Und er fragt, was macht Lena? Ja, das möchte ich auch gerne mal wissen, was die Lena macht.

Sissy Lady auf den Dancefloor, das Ganze von Chris und der Pascal Herder, mein lieber Freund, der auch aus Solingen kommt, der war ja auch am Freitag da gewesen, der hat den Text dazu geschrieben und mittlerweile stapelt sich der Song schon in der DJ-Parade sehr, sehr viele Wochen und Erfolg hat der Mann auf jeden Fall, der Chris, und dementsprechend natürlich dann auch der Texter Pascal Herder. Und wir machen weiter mit dem nächsten oder ersten Musikwunsch. Hier ist Zwei auf der Wolke gewünscht von der Lisa. Und danach kommt Hella, liebst du mich oder liebst du mich nicht? Ein Musikwunsch für die Melli. Liebe Grüße nach Remscheid und nach Erkelenz. Viel Spaß damit.

Lena Meringel war das gewesen, ab jetzt für immer ihre neue Single. Und wir machen weiter mit einem guten Freund aus Duisburg, den ich letztes Mal wieder im Biegerpark sehen durfte. Mein lieber Freund Pierre André hat eine neue Single am Start, die da ist nur für dich. Das Ganze ein Rod Berry Mix und danach kommt für die Melli nach Erkelenz, liebe Grüße, Gabriela Massa mit Buongiorno. Viel Spaß damit.

Ich lebe es, wie es mir gefällt. Die Naomi Stern war das gewesen. Nee, Naomi Stern war das gewesen. Die war aber immer wieder sonntags gewesen und hat sich da mit jemand anderem gemessen im Bereich Schlager. Ist, glaube ich, nicht weitergekommen. Ich glaube, es war ein anderer, der weitergekommen ist. Aber nichtsdestotrotz. Ihre Titel, ich liebe, wie es mir gefällt. So, und weiter geht's mit Kai und ich glaube schon. Und danach kommt Musikwunsch für die Melli. Und sie hat sich gewünscht, Stefan Jansen mit Das hätte ich nie gedacht. Viel Spaß damit.

Tja, so ist es. Pia Sophia hat es gesagt, ein Kuss in Liebe möchte sie nicht. Sie möchte einen Kuss mit Liebe. Und ja, Liebe ist ja sowas Schönes. Und was soll eine Liebe auch ohne Küsse? Ne? Also zur Liebe gehört Küsse einfach dazu. Und derjenige Mann, der hatte jetzt vor kurzem letzte Single, Die Liebe schafft das schon. Und nach Die Liebe schafft das schon, hat aber was ganz anderes, nämlich auch ganz anderes Genre eigentlich, was man von ihm eigentlich gar nicht kennt. Hier ist die neue Single von Norm Lang. Hier ist Isabella. Yeah.

Du bist mir Schnuppe, meine Single von Tobi, die Partyrakete. Ja, die Andrea Hünges, die ja hier das Radio mit mir macht und die ja hier die ganzen Streams macht, die wünscht sich das Lied nicht, ey, wirklich, aber sie findet dieses Lied einfach toll und deswegen habe ich es einfach nochmal gespielt und ich denke mal, sie hat sich bestimmt auch gefreut und Dankeschön nochmal dafür, dass sie hier seit Jahren mit mir diese Zusammenarbeit macht, denn ohne sie würde es nicht passieren, dass wir auf knapp 22 Radios zeitgleich senden. Dafür ein großes Dankeschön. Wir machen weiter mit Cinderella, das Ganze von Thomas Strack und dann kommt noch ein Musikwunsch für die Andrea Berg, ach Quatsch, nicht für Andrea Berg, für den lieben Tobias und den Finn und seine Frau. Er hat sich gewünscht, du hast mich tausendmal belogen im Rekordmix. Das spielen wir jetzt noch und danach bin ich nochmal für euch da.

ihr Lieben, das war's gewesen. Das war die Gastmodi am 3. August 2026. Wir sehen uns wieder, wenn ihr wollt, am 3.9., also 3. September 2026. Gleiche Stelle, gleiche Welle.

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1: Jetzt kommt hier Ben Klüber, ein Mädchen wie du. Ja, ich wusste nicht, dass Schatzi hier ein Mädchen ist.
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1: Aber das kann ich ja nachprüfen.
2: So schön.

0: weiter geht's mit Matthias Reim. Du bist mein Glück.
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2: Was kommt hier? Beatrice Egli, verrückt nach dir, Techno-Edit.

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wunderschönen Mittwochabend und euch allen hier. Platz 30, der Schlagercharts, Prinz Damien. Ach so. Stunden aus. Du willst, dass ich verzeih. Na, dann begrüße ich hier mal Funky, Erna, Sprecher Toni und die Schnecke. Sag's.

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1: Platz 27, Eva Lukinger mit heimliche Tränen.

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1: Ich bin Christine Stark, Alemannia.

Platz 13, Nino D'Angelo, Bella Italia, Amore.

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1: Und hier, der erste Hit-Tipp, Alessa, zwischen deinen Zeilen.

0: Der letzte Hit, die Rottensteiner, Ciao Ciao, Amore. Danach kommt dann mein Outro und dann kommt der nächste Modi für euch.
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0: haben die besten Hörer der Welt. Ein dickes Dankeschön dafür an euch.
1: Und jetzt viel Spaß mit dem nächsten Modi.
2: Jetzt kommt hier mein Outro. Pink Panther, wer hat an der Uhr gedreht? Und damit verabschiede ich mich von euch allen hier, von Dartbear, Juli, Schnecke, Maus, Venny, Elale, Honda-Fan, Funky, Erna, ja, und alle, die sonst so hier zugehört haben.

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1: Einen wunderschönen Samstagabend wünsche ich euch allen hier. Ich begrüße hier mal mein Schwesterchen, die Daydream, Draka, die Maus, die

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für euch on air. 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Viel Spaß beim Zuhören.

This is the way to Amarillo. Tony Christie aus dem Jahre 71. Und ich sag mal, schönen Gruß in meine Nachbarschaft Richtung Rolldorf. Ah, Thomas, das kostet ein Bier, ne? Was soll's? Wir gehen rüber. Wir gehen nach Italien, ja?

Musik von Umberto Tozzi. Gloria wurde von zahlreichen Künstlern damals gesungen. Am bekanntesten mit eines der Versionen von 1982. Von wem natürlich? Von Laura Branigan. Ist Gloria.

Musik aus Amerika, erschien im Jahr 1971, Mr. Tom Jones. Sie ist eine Dame. She's a lady. Weiter geht's mit Musik aus Großbritannien. Hier sind die Kings.

Das Original wurde schon geschrieben im Jahre 1958, aber zum Millionenseller wurde es erst im Jahr 66 durch die Beach Boys. Barbara Ann, genau. Mittwochabend, hier ist das Bergfest und weiter geht es im Text hier. Status Quo steht an. Rockin' all over.

veröffentlicht im Jahre 1977 im September. Und danach ist es so einfach zu einer Kultscheibe mutiert. Rockin' All Over the World. Mark Knopfler und Konsorten, natürlich Status Quo.

rock and roll music. Music von den Beatles. If you wanna dance with me. Das hört ihr noch in dieser Sendung.

0: und Frank Farians Rache. Bonnie M.
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Das ist Musik aus Italien aus dem Jahre 1979. She's in love with you. Eine richtig geile Scheibe. Susie Quattro. Und weiter geht's mit Musik aus Schweden, kommen sie, glaube ich. Das Ganze aus dem Jahre 1978. Hier ist 10 O'Clock Postman.

Musik aus Schweden, Secret Service. Ja, nee, nicht Wolfgang Petri ganz oder gar nicht. Nein, 10 o'clock Postman heißt das Ding. Richtig original. Genau wie die Nummer hier aus dem Jahre 76. Show Waddy Waddy. Dazu kann man auch noch sagen, das ist original, ne? Under the Moon of Love.

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So, ich behaupte jetzt einfach mal, das Lied ist selbsterklärend. Da muss ich nichts hinzufügen. Freddie Mercury mit Queen.

Das waren drei Titel am Stück. Sailor, Girls, Girls, Girls, The Monkeys, I'm a Believer und Middle of the Road. Chirpy, chirpy, cheep, cheep. Das ist Musik von M.

erschien im Jahr 1979. Von Robin Scott geschrieben. 22 Wochen in den Charts. Höchstplatzierung war die 6. Und das Projekt nannte sich M. Pop Music.

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1: Also ich frage mich ja immer, wen der Mensch meint. Sympathische Moderatoren. Na gut, lassen wir es mal so im Raum stehen. Willkommen in der

Also was man hier nicht alles für Tipps kriegt, wie lange man Rotwein in die Mikrowelle stellen muss, ich glaub's ja nicht. John Kincaid, Dreams are ten a penny. Veröffentlicht im November 1972. Und wir springen wieder rüber über den großen Teich nach Amerika. Hier ist Musik von Earth, Wind and Fire. Hier ist, September.

Leute, jetzt mal ganz im Ernst. Ich frage mich gerade, wenn man so einen Rotwein, so, weiß ich nicht, 0,3 Liter oder sowas, mal eine Stunde oder anderthalb in der Mikrowelle lässt, ist danach die Mikrowelle versaut oder kann man das Zeug lutschen? Wer will's ausprobieren? Freiwillige vor.

0: Tja, Leute, ich weiß, ich kenne da wirklich jemanden, der sich den Rotwein immer in der Mikrowelle warm macht. Aber, weißt du, eine Frage habe ich da mal an dich.
1: Darf ich mal fragen, warst du da noch klein oder warst du da besoffen?
0: Also, als du auf die Idee gekommen bist, das zu machen, ich weiß es nicht. Erstmal den Feier September, weiter geht's mit ELO. Electric Light Orchestra. Hier ist Rollover Beethoven.

veröffentlicht am 4. April 1979. 22 Wochen in den Charts. Geschrieben von Peter Belotte, Keith Forsey und last but not least himself, Mr. Harold Faltermeyer. Donna Summer, Hot Stuff.

Mittwochabend, 21.25 Uhr aus dem hohen Norden, aus der Nähe von Hamburg, sagt einen wunderschönen guten Abend an alle Zugeschalteten, der Heiko. Hier ist Chris Andrews.

0: 1966 war das Ding Platz 1, 6 Wochen lang hier bei uns in Deutschland, wenn meine Informationen stimmen. Auch in Österreich war er auf 1, Nummer 3 in den britischen Charts. Ach ja, ein Kultding, würde ich einfach nur sagen. Yesterday Man. Vorne mit Chris Andrews. Genau, wir gehen ein bisschen in die Verbrauchertipps.
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veröffentlicht am 2. Mai 1977. 28 Wochen in den Charts hier bei uns in Deutschland. Höchstplatzierung war Platz 1. Produziert von Frank Farian.

veröffentlicht als Single im Januar 1979. The Heart of Glass. Vorne mit Blondie. Nummer 1 Hit in vielen, vielen Ländern, darunter USA, das Vereinigte Königreich, Deutschland, Österreich und die Schweiz. Und eigentlich der größte Hit über die ganzen Jahre fast von ihr.

Diese Scheibe aus dem Jahr 1977 ist einfach nur Kult. It's a Heartache. Bonnie Tyler. Oder wie Wenke Mühre das Ding ein Jahr später gesungen hat, 78. Lass mein Knie, Joe. So, ganz egal, wir schwenken ein bisschen rüber von den Möbelwagen. Ja, genau, von der britischen Insel nach Skandinavien. Geschrieben von Benny Andersson und Björn Ulvaeus. Nee, Ulva, ja, ihr wisst, was ich meine, ne? Kommt, Leute, ihr wisst, was ich meine. Gimme, gimme, gimme, hier ist aber.

12. Oktober 79 ist das Ding erschienen. Und ich versuche es jetzt nochmal richtig auszusprechen. Björn Ulvaeus Ulvaeus. Keine Ahnung, ich glaube 1979 hätte der Mann auch nicht gedacht, dass sich der Name anhört wie ein schlecht konstruiertes E-Fahrzeug aus den USA. Echt, das ist sehr unglaublich. Ganz egal, Platz 3 in Deutschland, 26 Wochen damals in den Charts. Die Vocals gehören natürlich zu Agnetha Falzkrog. Entschuldigung. Deutsche Sprache, schwere Sprache.

Musik von Asia. The Heat of the Moment. Und ich muss ganz ehrlich sagen, das war's schon wieder fast mit dem Bergfest für heute. Wie schnell doch 2 Stunden vergehen, oder? So, das ist dumm gelaufen. Jetzt muss ich Elton John mal so ein bisschen missbrauchen für meine Absage heute Abend. Also wie gesagt, das war's fast mit dem Bergfest heute Abend. Ein Track habe ich da noch für euch. Wie es dann weitergeht, schaut einfach in den Sendeplänen eurer entsprechenden Lieblingsradios nach. Euer Programm geht garantiert noch weiter heute Abend. Ich sag Dankeschön fürs Einschalten, fürs Zuhören. Hier bei uns in Deutschland, in Österreich und heute Abend auch das erste Mal in der Schweiz. Und natürlich auch, wo man uns auf der ganzen Welt sonst noch hören kann.

es dann nächste Woche weitergeht, wer dann das Bergfest macht, lasst euch überraschen. Wann ich wieder da bin, lasst euch überraschen. Auf jeden Fall war es das fast von mir. Aus der Nähe von Hamburg. Aus Winsen an der Lohe. Tschüss mal bei, sagt der Heiko. Und wer mich früher wiederhören will, ja, schaut in die Sendepläne. Ich bin auch dienstags online. So viel an Eigenwerbung am Rande, was eigentlich nicht mein Stil ist. So, ich sag tschüss mal bei, kommt gut in die Federn. Lasst euch nicht ärgern die nächste Woche. Morgen Abend geht's weiter mit den Retro-Charts, dem Freitag mit Sabines Wochenende. Tschüss und bye bye!

Wasser. Was habe ich euch mitgebracht? Natürlich eure Wünsche. Und da sind wieder ganz schön bunt durcheinander. Einige habe ich schon ab und zu mal gespielt. Aber egal, Wünsche sind halt Wünsche und deswegen wird es auch so gemacht.

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1: Jetzt habe ich hier Anli mit No, No, No.

0: Das ist
1: schaut.
0: Klangzeit mit Bevor ich gehe. Und dafür hört Herr Art Karfunkel Junior mit Sag mir, wo die Blumen sind.
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Jetzt habe ich hier einen Musikwunsch reinbekommen. Das ist von den Robin. Den wünsche ich Michael Bennett mit The Sound of Silence. Viel Spaß damit.

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1: Nein.
0: Hast du den Habicht nicht gesehen?
2: Jetzt habe ich mir Ingo ohne Flamingo den Habicht nicht gesehen.

0: Es geht jetzt hier weiter mit Gebrüder Blattschuss. Sowas passiert mir jeden Tag.
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Jetzt geht es weiter mit Nino D'Angelo und Brenner Engel.

0: mit, ich muss endlich raus hier. 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
1: Das ist hier Pärchenort mit nachts sind alle Katzen geraten.

0: Jetzt habe ich hier Matthias Rahm und Bonnie Tyler mit Wilden Tränen.
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1: Mein vorletzter Titel ist jetzt Secret Love mit Enya.
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ich möchte euch erstmal begrüßen. Das ist Saschas Schunkelbrüder Hitmix Gaudi. Und Windows hat ein Update gemacht. Leider lief nichts, ich weiß nicht warum. Aber ich hoffe, euch die Musik gefällt. Wie gesagt, ich lasse heute meinen Player entscheiden, was ich heute spiele. Ich mach's nicht heute. Ich hab genug Musik drauf und wie gesagt, wer Wünsche hat, kann sich auch was wünschen. Es ist ja.

ja hier sind wir ange. Ja, jetzt kommt erstmal Werbung und dann, wie gesagt, ich habe für 14, also in den nächsten 14 Tagen nochmal eine Hardrock-Sendung vor. Dann kommt eine Country-Sendung wahrscheinlich. Mal schauen, wie das alles nächste Woche oder die nächsten Tage wird.

Ja, das war Weglüre. Ich habe einen Wunsch reinbekommen von Satt. Aber den kann ich zurzeit nicht erfüllen. Aber der wird nachgereicht. Ja, es wird alles notiert, die Sachen, die ich nicht habe, um irgendwann auf dem Tisch. Die werden dann auch gespielt. Jetzt kommt erstmal Genesis. Invisible Dutch.

Mein Chef möchte was Schönes, aber ich weiß gar nicht was. Jetzt spiele ich erstmal Dizzy Men's Band mit der Opera. Ich bräuchte mal einen Titel oder eine Richtung.

das war Love Generation von Bob Sinclair, der 2006 Weltmeister-Song. Und jetzt kommt erstmal in einer Sache Werbung fürs Radio.

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Ja, jetzt kommen wir zu Pharrell Williams mit Happy. So, mal schauen, was der Player noch so raushaut heute. Ich weiß es nicht.

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1: Mein Pick of a Bunny M. Ja, auch so aus den 70er, 80er Jahre. Ist von der Disco. Oh,

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0: Oder ich lasse den Player heute aussuchen, es liegt nicht an mir. Das nächste Mal wird's ja besser wieder.
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Ah, jetzt wird's wohl mal ein bisschen munter. Jack Jersey, My and Bobby McGee. Ja, das ist auch so aus den 18 rum ungefähr.